0: guckst du mal im Schrank und denkst, ob die die finden?
1: Das musst du gucken.
2: Nee, ich will nicht so panisch sein, weil sonst kann ich auch nicht schlafen, weißt du? Also, ja, und kann man nicht, nichts passieren.
0: Aber kann man nicht zum Beispiel sagen, irgendwie, du nimmst einfach, du zündest einfach die Wohnung an und ziehst um dann?
2: Das ist eine Option auf jeden Fall.
0: Auch, das also ich auch aber bin ich sehr froh, dass wir jetzt endlich eine Lösung
2: Mensch,
0: gefunden
2: also,
0: haben.
2: Also, wenn ich dich nicht hätte, wirklich.
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0: Verschönert uns allen jeden Morgen den Tag. Ne? Ihr hört in einem englischen oder anderssprachigen Hit, hört ihr deutsche Wörter oder Sätze. Und das ist richtig genial. Wir haben das nämlich teilweise noch nie gehört. Nee. Wer hat denn heute was für uns? Guten Morgen.
4: Hallo, hier ist die Laura aus Böbling.
0: Laura, grüß dich. Wo hast du dich verhört?
4: Bei meinem Lieblingssong My Heart Skips a Beat von Ali Mars.
0: Oh.
1: Oh, den haben wir also, aber gut im Ohr.
0: Ich würde sagen, da habe ich schon ganz viel, also ganz viel im Ohr von dem Ding. Ja. Ich habe noch nichts gehört, was man da falsch verstehen könnte.
4: Ich höre immer am Anfang bei 12 Sekunden, willst du einen Keks?
1: Das ist nett, die Frage.
0: Das ist geil. Also wenn das stimmt, dann
1: sag.
0: Warte.
5: Oliver ist Kühler, willst du einen Keks? Yeah!
0: Krass.
1: Richtig schnell, ja.
0: Nochmal, willst du einen Keks?
5: Mhm. Oliver ist Kühler, willst du einen Keks? Yeah!
1: Willst du einen Keks?
0: Geil. Ey, cool.
1: Also meine Antwort ist immer ja.
0: Nee, deine Antwort wäre wie nur ein.
1: Ja, stimmt.
0: Hey, super gehört. Cool. Vielen Dank nach Böblingen.
1: Danke.
4: Danke, liebe Grüße.
0: Das sind coole Dinger. Ja, wir sind völlig überrascht, weil wir das schon 1000 Mal gehört haben, aber das haben wir noch nie gehört. Ihr habt auch so einen Teil? Schickt's gerne durch. Das ist der Hitradio Antenne 1 Hitverhörer.
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0: Und heute Morgen spielen wir um den Wochensieg mit Amelie aus Nürtingen. Guten Morgen.
6: Guten Morgen.
1: Hi.
0: Amelie, pass auf. 3 Punkte von Nicole aus Pforzheim ist im Moment das
1: ist der Highscore.
0: Nonplusultra. Okay?
6: Okay.
0: Wenn du das schlägst, hast du den Wochensieg und holst dir die begehrte Hitradio Antenne 1 Tasse.
6: Ja, das wäre natürlich toll.
0: Okay, pass auf. So viele Begriffe wie möglich errätst du jetzt hoffentlich, wenn ich dir das gleich um die Ohren werfe. Und dann gehen deine 60 Sekunden jetzt los. Achtung.
6: Okay.
0: Wenn du wie bei der WM jetzt im Dunkeln da, ne, was brauchst du dann, damit man das auch sieht?
6: Eine Taschenlampe.
0: Nee, aber da oben, das ist...
6: Licht.
0: Wie heißt das?
6: Lampe.
0: Wie heißt das gerade da? Ganz oben das. Was dann da drauf auf Schlotterbeck und Neuer und so, damit die gesehen werden im Dunkeln. Wenn du das Ja-Wort gibst, ja, vorher, dann hast du meistens noch ein paar Leute. Ja, hast ein paar Leute da. Hast ein paar Leute Verlobung. Dabei? Hast ein paar Leute dabei?
6: Verlobung.
0: Hast ein paar Leute dabei und die sind dann deine?
6: Trauzeug.
0: Ja, richtig. Nicht blau, sondern
6: grün.
0: Ja, richtig. Hier leckeres T-Bone. T-Bone.
1: Ah, Zeit ist
0: Leiter.
1: Um.
0: Ah, T-Bone wäre Steak gewesen.
6: Keine Ahnung.
0: T-Bone wäre Steak gewesen. Hier bei dem Licht, bei Neuer und Schlotterbeck und sowas, damit man sieht im Dunkeln, das wäre Flutlicht gewesen.
6: Ah.
0: Gell? T-Bone Steak wäre es gewesen. Und ansonsten, wie viel haben wir jetzt? Wie viel haben wir jetzt?
1: 2 Punkte habt ihr zusammen erspielt.
0: Aber immerhin gut.
6: Ja, sehr gut.
0: Du hast es genauso gut gemacht wie Markus nochmal Gröningen gestern mit Kim. Aber man muss sagen, die begehrte Hitradio 1-Tasse geht nach Pforzheim zu Nicole. Die hat mit 3 Punkten den Wochensieg.
1: Glückwunsch!
6: Dann herzlichen Glückwunsch!
0: Sehr gut. Cool. Amelie, es war sehr schön mit dir. Wir sagen jetzt nur noch eins. Hoch die Hände!
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0: Ja, die Wachmacher. 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
0: Ja, selbstverständlich ist meine große Empfehlung für euch das Tübinger Sommerfest auf dem Festplatz von heute bis Sonntag.
1: Wer
0: aber weil es dann wieder heißt, der redet nur über seine Heimatstadt, habe ich noch was richtig Geniales für euch. Denn ihr habt am Wochenende ein Date mit Orly G. There und Käse-Tommy.
1: Oh.
0: Die geben euch nämlich richtig Butter bei die Fische auf dem Hamburger Fischmarkt.
2: Na,
0: in Stuttgart, Leute, glaubst du nicht, auf dem Karlsplatz. Der ist zum 37. Mal Nordisch by Nature angesagt. Hier bei uns im Süden, du. Also so eine richtige Sommertradition ist das ja auch, ne? Da haut euch da alle, die dann noch bis nächste Woche den Fisch um die Ohren, aber sowas von.
2: Jetzt hör doch mal auf, du Schreck.
0: Hab ich doch.
1: Leute, wir sehen uns morgen im blühenden Barock in Ludwigsburg. Und nein, wir schauen uns da nicht Flora und Fauna an, sondern da wird gefeiert beim großen Geil. Musikfeuerwerk. Da gibt's in den Gärten wirklich jede Menge Mucke von Pop über Rock bis Soul und Reggae und selbstverständlich auch coole Drinks, ein bisschen leckeres Essen und das absolute Highlight, das ist dann um 22:30 das große Musikfeuerwerk. Ne, bei dem sichert ihr euch am besten einen richtig nicen Platz mit einer Picknickdecke, schön auf dem Gras ausstrecken und das Himmelspektakel beobachten. Geil.
0: So, und auch unser Wachmacher Azubi Tom hat was für euch.
2: Ja, und wir gehen zusammen zur Coffee Day Party in Stuttgart heute ab 16 Uhr im Mana Café. Das habe ich auch schon auf Insta gesehen, sieht richtig geil aus, richtig nicer Vibe dort. Chillige Hausmusik gibt's auch und eine Menge Iced Coffee. Das Ganze ist in der Traubenstraße 45 und der Eintritt ist frei.
0: So, was ist los am Wochenende? Nochmal zum ganz entspannten Nachhören. 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
0: So, Kim darf jetzt eine Geschichte erzählen und Wachmacher Azubi Tom und ich, wir müssen jetzt rausfinden mit euch zusammen, ob die stimmt oder nicht. Ja. Sie grinst schon so.
1: Passt auf, ist genauso im letzten Portugal-Urlaub passiert. Ne? Wir stehen in Faro am Flughafen, warten auf unsere Koffer. Sagt mein Mann, scheiße, ich weiß gar nicht, wie mein Koffer aussieht. Dachte mir so, oh nee, dumm Kopf. Ne? Man jetzt? Muss dazu sagen, der hatte nicht seinen eigenen Koffer, sondern den Koffer seiner Mama mitgenommen, weil der ein bisschen größer war. Ah. Ich habe jetzt natürlich auch nicht ganz genau drauf geguckt, wie der Koffer aussah. Einmal kurz, irgendwas in dunkelgrau, ja,
0: Hauptsache
1: passt
0: groß.
1: Schon. Ich schon, oh nee, ey, gut, fahren die Koffer hier durch, ich hab meinen sofort. Sehe ich einen, so ein dunkelgrau, sag, ah, pass auf, da war so irgendwie so ein Faden dran und so weiter, das ist er, nimm den mit. Er so, ah ja, richtig cool, alles klar, wir fahren raus, waren total happy, gehen ins Hotel, ne? Ich gleich schön ordentlich meinen Koffer ausgeräumt, mein Mann so, nee, kein Bock jetzt, ich will erst an den Pool gehen, ich räum den später aus. So, meinetwegen, ist ja mir wurscht, ne? Abends dann, er geht an den Koffer ran, will den Koffer aufmachen und merkt, das mit den Zahlen funktioniert irgendwie nicht so ganz und hat dann mal auf den Aufkleber drauf geschaut und dann stand hier dran, Hermann Bauer. Oh. Ich so, nee, es darf jetzt nicht wahr sein. Jetzt kontrolliere ich einmal nicht alles. Nimmt der den falschen Koffer von irgendjemandem mit? Oh. Also, wir an der Rezeption angerufen, wieder zurück zum Flughafen, dort am Service-Schalter, ganzer Papierkram, hin, her, dies, jenes. Ich war so am Ende, Leute. Am Ende hat aber Gott sei Dank alles geklappt. Also sowohl Hermann Bauer als auch mein Mann hatten am Ende ihren eigenen Koffer dann wieder. Ja.
0: Ich weiß was.
1: So, dann sag mal,
0: ich glaube, die Geschichte ist nicht wahr. Die ist nicht wahr. Weil, ich sag warum, weil wenn der will erst zum Pool, aber holt seine Badehosen nicht aus dem Koffer oder was?
1: Die hat er bei mir im Handgepäck drin gehabt.
0: Ah, okay.
2: Ah,
0: da so hakt schon die Geschichte, finde ich.
2: Also ich glaube gar nichts. Ich glaube, es ist bla, weil sonst hättest du uns das direkt erzählt schon.
1: Vielleicht habe ich es aber aufgehoben. Ja, wer das weiß es schon.
0: Aber ich glaube, die Geschichte stimmt nicht, weil die Badehose wird er noch nicht in dein Handgepäck reinschieben.
1: Natürlich, die nehme ich mit Absicht immer mit, weil du ja weißt, das Zimmer braucht noch ein bisschen länger.
0: Okay.
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0: So, Kim hat gerade eine Geschichte erzählt und Wachmacher Azubi Tom und ich, wir müssen rausfinden, ob die stimmt oder nicht. Wie gesagt, Semi denkt, die stimmt, die Geschichte.
1: Ich reiße noch mal ganz kurz an. Also, es ging um unseren letzten Portugal-Urlaub. Da hat nämlich mein Mann seinen Koffer mit jemand anderen vertauscht und ist erst super spät am Abend gemerkt. Und gute Nachricht, es ging dann noch alles gut, ne? Also, sowohl der Typ, dem den Koffer eigentlich gehört hat, als auch mein Mann hatten nachher ihren eigentlichen Koffer wieder. So, ihr beide.
0: Ich habe gesagt, die Geschichte stimmt auf jeden Fall nicht, weil du hast gesagt, dass du dem Handgepäck seine Badehose hattest.
1: Immer, damit, Leute, immer. Ne? Natürlich.
0: Und Tom hat gesagt,
2: ich habe auch gesagt, dass es bla ist. Ich glaube es dir auch nicht.
1: So, nur Semi ist der Einzige, der gesagt hat, jetzt hier, das stimmt. Ja, Jungs, ihr habt recht, die Geschichte ist erfunden. Ich muss so viel sagen, aber er hat seinen Koffer tatsächlich nicht wiedererkannt. Hätte ich nicht da genau hingeschaut und nochmal auf den Zettel geguckt, dann wäre das tatsächlich schief gegangen.
0: Okay, darf ich erstmal die alles entscheidende Frage stellen? Hast du wirklich die Badehose seines Mannes?
1: Die habe ich immer. Ich habe sogar seine Badeschlappen
0: im Handgepäck.
1: Natürlich. Man weiß doch nie.
2: Wie groß ist denn deine Handtasche?
1: Ich habe so ein riesen Handgepäcks-Dingsi da, Täschchen.
0: Dingsi-Dongsi hat sie nämlich da. Ne? Echt, so ein Ding?
1: Wenn ich mit euch in Urlaub gehen würde, dann würde ich gar nichts mitnehmen. So, vielen Dank.
0: Gut, das hört sich aber jetzt auch gut an.
1: Ja.
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0: Und unser Wachmacher Azubi Tom, der hat was Neues entdeckt.
2: Ja, pass auf, Hunde klettern jetzt aufs Empire State Building und gehen dabei total viral.
1: Wie machen die das denn?
2: Ja, Hintergrund ist nämlich der, ein Extremsportlerpärchen ist jetzt am Mittwoch auf das Empire State Building geklettert. Mhm. Bild ging total viral, auch meine ganze For You-Page war voll davon. Und dann haben sie sich da ganz oben auf dieser Antenne, auf dieser Spitze verlobt und danach ein Banner mit einer Message für mehr Liebe und Weltfrieden hochgehalten, ja? Frieden gab es dann aber nicht, denn, passt auf, die wurden ja festgenommen.
0: So, oh, da konnten sich danach lieben vielleicht.
2: Dieses Banner ging jetzt nämlich total viral im Netz und da gab es jetzt richtig viele Memes und KI-Videos, viele werbliche und politische Banner, zum Beispiel ein paar Trump-Beleidigungen, wie Trump ist ein Psycho, ja?
0: Ja, ist ja keine Beleidigung.
2: Und richtig geil, also am lustigsten fand ich so einen Hund, weißt du, so ein kleiner Wauzi war da oben auf dieser Spitze und der hatte auch ein Banner in der Hand, wo drauf stand, hey, es ist völlig okay, Verabredungen abzusagen, um Zeit mit deinem Hund zu verbringen.
1: So ist es.
0: Süß, total süß. Vielleicht könntest du ja auch mal da so ein KI-Video machen, wo du oben an der Spitze bist und sagst, ich bin noch Single. Nein, das könnte doch helfen, oder?
2: Das mache ich.
0: Ja, und wir haben doch auch sowas gemacht bei uns, oder?
2: Auf unserer Hitradio Antenne 1 Insta-Seite, da haben wir ein richtig geiles Banner. Das müsst ihr euch mal anschauen.
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0: Schön, dass ihr da seid. Hier ist Hitradio Antenne 1.
1: Leute, Camp Rock ist endlich zurück.
0: Hört euch mal im Camper noch gar nicht. Was ist das?
1: Das war mir so klar. Also für alle, die jetzt nur Bahnhof verstehen, ähnlich wie Ostermann. Leute, das war so meine Jugend. Camp Rock ist ein klassischer Teenie-Film, so wirklich aus dem Hause Disney. Mhm. Passt auf, es geht um viele junge Leute, die in einem Sommercamp, also hier hat nichts mit Campen zu tun, sondern die sind da halt im Sommercamp und die wollen nämlich lernen, richtige Singer-Songwriter zu werden und wollen selbstverständlich auf die großen Bühnen der Welt kommen. Mhm. Nach 20 Jahren Pause und 2 erfolgreichen Filmen kommt jetzt tatsächlich am 14. August Teil 3 von Camp Rock bei Disney Plus raus. Ich freue mich so sehr.
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1: 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Es gibt geisteskranke Choreos. Die habe ich wirklich als kleines Kind immer versucht nachzutanzen, so vorm Fernseher. Kleine Romanzen, Liebeleien und natürlich ganz viel Teenie-Drama. Also, wer hat Bock von euch, mit mir Camp Rock zu suchten?
0: Also ich merke keinen, der hier die Hand hebt. Aber ich finde es schön, dass deine Kindheit hier auch nochmal im Radio
1: war. Das ist so cool, wirklich.
0: Ja, glaube ich.
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1: Ich bin Zoe Tassovali. Nach dem Aus von Julian Nagelsmann als Bundestrainer hat Jürgen Klopp Gespräche mit dem Deutschen Fußballbund bestätigt. Er sei bereit für das Amt. Auf die Frage, warum ausgerechnet jetzt, sagte Klopp bei Magenta TV.
2: Ich bin mittlerweile mehr als aufgetankt. Also ich bin bereit. Aber normal, es ist ein bisschen zu viel. Ich wollte nur auch und heute das mal nutzen, um zu sagen, da draußen wird relativ viel geschrieben. Und da kann man auch mal was dazu sagen.
1: Mit einer schnellen Entscheidung bei der Sache rechnet Klopp aber nicht. Es gäbe zu viel Gesprächsbedarf. Die Probleme bei der DFB 11 hätten nicht zwingend mit Nagelsmann zu tun, sagte er. Klopp lobte Nagelsmann und bezeichnete ihn als herausragenden Trainer. Wir bleiben beim Fußball. Ägypten steht im Achtelfinale der Fußball-Weltmeisterschaft. Die Mannschaft setzte sich am Abend mit 4:3 im Elfmeterschießen gegen Australien durch. Nach Ende der regulären Spielzeit stand es 1:1. In Erfurt trifft sich die AfD heute zum

0: Bundesparteitag. Dort soll auch ein neuer Bundesvorstand gewählt werden. Thüringens Sicherheitsbehörden rechnen mit bis zu 50.000 Demonstranten, Störaktionen und Blockaden.
1: Die Polizei hat hier tausende Kräfte aus dem ganzen Bundesgebiet zusammengezogen. Wasserwerfer stehen bereit, Bundespolizei mit Pferden ist unterwegs. Kilometerlang stehen Absperrgitter rund um die Zufahrtsstraßen zum Messegelände. Und an jeder Ecke dick eingepackte Polizeitrupps. Die rund 600 Teilnehmer des AfD-Parteitags werden zum Teil von außerhalb hierher eskortiert. Gegner haben Straßenblockaden angekündigt und wollen Teilnehmer daran hindern, zum Parteitag zu kommen und damit das Treffen mindestens hinauszögern. Die Parteichefs Weidel und Chrupalla und andere AfD-Größen sind schon seit gestern hier in einem Hotel auf dem abgeriegelten Gelände. Jörg Ratsch, Erfurt.
0: Der Hausärzteverband stellt sich gegen die Pläne der Bundesregierung, die telefonische Krankschreibung abzuschaffen. Verbandschefin Bulinger-Göpfert nennt das in der Rheinischen Post reine Symbolpolitik. Das werde weder den Krankenstand senken noch Missbrauch verhindern. Stattdessen fordert sie, gegen Anbieter von Videosprechstunden vorzugehen, die mit besonders schnellen Krankschreibungen werben.
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3: Uns liegen derzeit keine Meldungen vor. Alle aktuellen Staus und Blitzer findet ihr jederzeit auf antenne1.de oder ganz bequem in unserer Antenne 1 App.
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1: Ich bin Zoe Tassovali. Jürgen Klopp will neuer Fußball-Bundestrainer werden. Er sei bereit, sagte der 59-Jährige am Abend bei Magenta TV. Der deutsche Fußball stehe am Wendepunkt. Dinge müssten grundlegend verändert werden, sagte Klopp.
2: Aber habe durchaus auch gesagt, dass ich Interesse daran habe, an den Gesprächen habe, weil die müssen natürlich erst geführt werden. Werden intensive Gespräche sein müssen, weil es natürlich die Probleme, die wir aktuell haben, nicht an der Personalie Julian Nagelsmann hing. Julian ist ein außergewöhnlicher Trainer. Das wird in seinem

0: Trainerleben noch ganz oft beweisen dürfen.
1: Der bisherige Bundestrainer Julian Nagelsmann war nach dem frühen Ausscheiden der DFB-Auswahl gegen Paraguay bei der Fußball-WM zurückgetreten. Wir bleiben beim Thema. Die nächsten Gegner im Achtelfinale der Fußball-WM stehen fest. Ägypten steht nach einem 4:2 im Elfmeterschießen gegen Australien zum ersten Mal seit 92 Jahren wieder in der K.O.-Runde. Weltmeister Argentinien musste gegen Kapverde dagegen bis in die Verlängerung zittern. Erst in der 111. Minute sorgte Lionel Messi für den 3:2-Sieg. Damit kommt es im Achtelfinale jetzt zum Duell zwischen Argentinien und Ägypten. Wer künftig krank zu Hause bleibt, soll schon ab dem ersten Tag eine Krankschreibung brauchen. Das plant die Bundesregierung zwar, aber wie das praktisch umgesetzt werden soll, das ist aktuell noch völlig offen.
2: Laut Regierungssprecher Cornelius bedeuten die neuen Regeln nicht, dass Arbeitnehmer bereits am ersten Krankheitstag eine Arztpraxis aufsuchen müssen. Konkrete Angaben zum Ablauf machte die Bundesregierung aber nicht. Das Gesundheitsministerium verwies auf die Möglichkeit einer Krankschreibung per Videosprechstunde. Auch rückwirkende Bescheinigungen sind im Gespräch. Aus der SPD kommen inzwischen Zweifel an den Plänen. Der Koalitionspartner warnt, Patienten mit leichten Erkrankungen unnötig in Arztpraxen zu schicken und zusätzliche Bürokratie zu schaffen. Thomas Pleskin, Nachrichtenredaktion.
1: Jetzt ist es offiziell. Popstar Taylor Swift und Footballstar Travis Kelce sind verheiratet. Nach übereinstimmenden US-Medienberichten hat sich das Paar gestern im New Yorker Madison Square Garden das Ja-Wort gegeben. Nach wochenlangen Spekulationen hat das auch Swifts Sprecherin bestätigt. Für beide ist es die erste Ehe.
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4: Uns liegen derzeit keine Meldungen vor. Alle aktuellen Staus und Blitzer findet ihr jederzeit auf antenne1.de oder ganz bequem in unserer Antenne 1 App.
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1: Ich bin Zoe Tassovali. Vor Beginn des AfD-Bundesparteitags heute in Erfurt ist die Polizei in Alarmbereitschaft. Die Sicherheitsbehörden rechnen mit etwa 50.000 Gegendemonstranten, unter ihnen auch etwa 2.500 gewaltbereite Demonstranten. Um mögliche Straßenblockaden aufzulösen, ist die Polizei mit einem Großaufgebot vor Ort. Sie hat Einsatzkräfte aus mehreren Bundesländern angefordert. Auf dem NATO-Gipfel nächste Woche in Ankara sollen neue umfangreiche Militärhilfen für die Ukraine beschlossen werden. Es geht um 140 Milliarden Euro. Darauf haben sich die NATO-Mitgliedsländer in Brüssel verständigt.
2: Das Geld ist für Waffen, andere militärische Ausrüstung oder auch die Ausbildung von Soldaten bestimmt und soll innerhalb von 2 Jahren fließen. Mit in die Gesamtsumme eingerechnet ist schon ein Hilfspaket der EU im Umfang von 60 Milliarden Euro. Die weiteren zugesagten 80 Milliarden Euro sollen von den NATO-Mitgliedstaaten kommen. Deutschland hat dafür in diesem Jahr schon gut 11 Milliarden Euro eingeplant. Die USA bleiben dabei, ihre Hilfe für die Ukraine zurückzufahren. Mit der Vereinbarung jetzt soll immerhin neuer Streit zum Thema beim NATO-Gipfel vermieden werden. Jan-Henner Reitze, Nachrichtenredaktion.
1: Wer wird der neue Bundestrainer der deutschen Fußballnationalmannschaft? Viele Fans wünschen sich Jürgen Klopp. Und tatsächlich gibt es schon Gespräche zwischen ihm und dem DFB. Das teilte Klopp bei Magenta TV mit. Auf die Frage, warum erst jetzt, sagte er:
3: Ich bin mittlerweile mehr als aufgetankt. Also ich bin bereit. Aber normal, es ist ein bisschen zu viel. Ich wollte nur auch, und heute das mal nutzen, um zu sagen, da draußen wird relativ viel geschrieben.

0: Und da kann man auch mal was dazu sagen.
1: Der bisherige Bundestrainer Nagelsmann ist zurückgetreten, nachdem die DFB-Elf bei der Fußball-WM frühzeitig gegen Paraguay im 16. Finale ausgeschieden ist. Wir bleiben bei der Fußball-WM. Titelverteidiger Argentinien steht im Achtelfinale der Fußball-WM. Die Mannschaft um Superstar Lionel Messi gewann mit 3:2 nach Verlängerung gegen das Überraschungsteam Kap Verde. Gegner in der nächsten Runde ist Ägypten, das sich mit 5:3 nach Elfmeterschießen gegen Australien durchsetzen konnte. Das letzte 16. Finale bestreiten gerade Kolumbien und Ghana.
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3: Uns liegen derzeit keine Meldungen vor. Alle aktuellen Staus und Blitzer findet ihr jederzeit auf antenne1.de oder ganz bequem in unserer Antenne 1 App.
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4: 1. Hoch die Hände!
5: Samstag!
4: Ja, das passt wieder synchron alles. Wie macht ihr das eigentlich nachts? Mit oder ohne? Also Bettdecke. Seid ihr im Team Ostermann ohne Bettdecke oder im Team Kim?
5: Mit, natürlich mit.
4: In 12 Minuten sind wir mal gespannt, wie ihr so tickt.
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7: Ich bin Diana Kramer. In Erfurt trifft sich die AfD an diesem Wochenende zum Bundesparteitag. Dort soll auch ein neuer Bundesvorstand gewählt werden. Thüringens Sicherheitsbehörden rechnen mit bis zu 50.000 Demonstranten sowie Störaktionen und Blockaden.
8: Die Polizei hat hier tausende Kräfte aus dem ganzen Bundesgebiet zusammengezogen. Wasserwerfer stehen bereit, Bundespolizei mit Pferden ist unterwegs. Kilometerlang stehen Absperrgitter rund um die Zufahrtsstraßen zum Messegelände. Und an jeder Ecke dick eingepackte Polizeitrupps. Die rund 600 Teilnehmer des AfD-Parteitags werden zum Teil von außerhalb hierher eskortiert. Gegner haben Straßenblockaden angekündigt und wollen Teilnehmer daran hindern, zum Parteitag zu kommen und damit das Treffen mindestens hinauszögern. Die Parteichefs Weidel und Kropala und andere AfD-Größen sind schon seit gestern hier in einem Hotel auf dem abgeriegelten Gelände. Jörg Ratsch, Erfurt.
7: Die Debatte um die Pläne der Bundesregierung zu den neuen Regeln bei Krankschreibungen geht weiter. Auch Hausärzte und Wirtschaftsforscher halten die Pläne, dass eine Arbeitsunfähigkeitsbescheinigung ab dem ersten Tag der Erkrankung verpflichtend wird und die telefonische Krankschreibung abgeschafft wird, für wenig sinnvoll.
9: Der Hausärzteverband fordert, statt gegen die telefonische Krankschreibung lieber gegen Anbieter von Videosprechstunden vorzugehen, die mit besonders schnellen Attesten werben. Das eigentliche Missbrauchsrisiko liege dort. Auch das Deutsche Institut für Wirtschaftsforschung bezweifelt, dass strengere Regeln den Krankenstand senken. Im Gegenteil, wenn kranke Menschen aus Angst vor Mehraufwand trotzdem zur Arbeit gehen, könnten sich am Ende sogar mehr Kollegen anstecken und die Zahl der Fehltage könnte weiter steigen. Zoe Tassovali, Redaktion.
7: Zum Fußball. Jürgen Klopp will neuer Bundestrainer werden. Er sei bereit, sagte der 59-Jährige bei Magenta TV. Der deutsche Fußball stehe am Wendepunkt. Dinge müssten grundlegend verändert werden, so Klopp. Der frühere Meistertrainer von Borussia Dortmund und dem FC Liverpool steht aktuell noch bei Red Bull unter Vertrag. Der bisherige Bundestrainer Julian Nagelsmann war nach dem frühen Ausscheiden der DFB-Auswahl bei der Fußball-WM zurückgetreten. Und bei der WM steht Titelverteidiger Argentinien im Achtelfinale. Die Mannschaft um Superstar Lionel Messi gewann mit 3:2 nach Verlängerung gegen das Überraschungsteam Kap Verde. Gegner in der nächsten Runde ist Ägypten, das sich mit 5:3 nach Elfmeterschießen gegen Australien durchsetzen konnte.
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10: Uns liegen derzeit keine Meldungen vor. 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
11: 1. Hoch die Hände!
12: Samstag!
11: Ja, das passt wieder synchron alles. Wie macht ihr das eigentlich nachts? Mit oder ohne? Also Bettdecke. Seid ihr im Team Ostermann ohne Bettdecke oder im Team Kim?
12: Mit, natürlich
11: in
12: mit.
11: 12 Minuten sind wir mal gespannt, wie ihr so tickt.
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2: Hey, wie macht ihr es nachts? Mit oder ohne? Das ist die große Frage heute Morgen hier.
3: Kannst du mal aufhören, so anzüglich jetzt hier heute früh?
2: Ich meine natürlich mit oder ohne Bettdecke. So. Ne? Wir haben gerade Teams gegründet, ne? Team Ostermann, also bei heißem Wetter ohne Decke ist ja wohl klar.
3: Ist alles überhaupt nicht klar. Wieso? Ich kann nur mit Decke schlafen. Das ist ganz egal, wie hitzig es draußen ist. Ich brauche irgendwas hier, was ich mir um die Beine wursteln kann. So, geht nicht ohne.
2: Wie macht das Baden-Württemberg, ist die große Frage heute Morgen. Nina aus Altenried.
4: Natürlich, ganz klar mit Decke. Also zumindest muss an meinem Bauch oder meinen Beinen irgendein Stück Decke sein. Ja. Ganz ohne funktioniert einfach nicht.
2: So. Aber Amelie aus Herrenberg.
5: Also ich brauche definitiv immer eine Decke. Ja. Im Sommer ist es dann einfach eine dünnere. Dann bleibt der eine Fuß über der Decke und der andere einfach unter der Decke. Dann ist es perfekt.
3: Das mache ich auch immer. Und dann wechsle ich ab, ne? Einmal rechts und einmal links.
2: Aber es gibt aber hoffentlich noch jemanden hier, der auch im Team Ostermann ist oder so.
6: Hallo Kim. Ja, ich brauche auch eine Decke zum Schlafen. Und im Sommer reicht mir ein ganz dünner Bettbezug.
2: Ja, danke schön, Deborah Schöbischall. Aber warte mal. Daniela aus Hechingen, du wenigstens.
7: Ohne Decke. Mit hält man das ganz bestimmt nicht aus.
2: So sehe ich das nämlich auch. Aber man merkt schon, die Tendenz geht eigentlich eher, aber wie sieht es denn bei unserer Insta-Abstimmung aus?
3: Na, da seid ihr auch definitiv mit Decke Schlafer. Denn 55%, die sind in meinem Team und schlafen mit Decke.
2: Ja, ist gut. Ja.
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2: Und heute Morgen spielen wir um den Wochensieg mit Amelie aus Nürtingen. Guten Morgen.
3: Guten Morgen.
4: Hi.
2: Amelie, pass auf. 3 Punkte von Nicole aus Pforzheim ist im Moment
4: ist der Highscore.
2: Nonplusultra. Okay?
3: Okay.
2: Wenn du das schlägst, hast du den Wochensieg und holst dir die begehrte Hitradio Antenne 1 Tasse.
3: Ja, das wäre natürlich toll.
2: Okay, pass auf. So viele Begriffe wie möglich errätst du jetzt hoffentlich, wenn ich dir das gleich um die Ohren werfe. Und dann gehen deine 60 Sekunden jetzt los. Achtung.
3: Okay.
2: Wenn du wie bei der WM jetzt im Dunkeln da, ne, was brauchst du dann, damit man das auch sieht?
3: Eine Taschenlampe.
2: Nee, aber da oben, das ist.
3: Licht.
2: Und wie heißt das?
3: Lampe.
2: Wie heißt das gerade da? Ganz oben das. Was dann da drauf? Auf Schlotterbeck und Neuer und so, damit die gesehen werden. Im Dunkeln. Wenn du das Ja-Wort gibst, ja, vorher, dann hast du meistens noch ein paar Leute. Ja, hast ein paar Leute da, hast ein paar Leute
3: Verlobung.
2: Dabei, hast ein paar Leute dabei,
3: Verlobung.
2: Hast ein paar Leute dabei und die sind dann deine
3: Trauzeugen.
2: Ja, richtig. Nicht blau, sondern
3: grün.
2: Ja, richtig. Hier leckeres T-Bone. T-Bone?
4: Ah, Zeit ist um!
2: T-Bone wäre Steak gewesen.
3: Keine Ahnung.
2: T-Bone wäre Steak gewesen. Hier bei dem Licht, bei Neuer und Schlotterbeck und sowas, damit man sieht im Dunkeln, das wäre Flutlicht gewesen.
3: Ah.
2: Gell? T-Bone Steak wäre es gewesen. Und ansonsten, wie viel haben wir jetzt? Wie viel haben wir jetzt?
4: 2 Punkte habt ihr zusammen erspielt.
2: Aber immerhin gut.
3: Ja, sehr gut.
2: Du hast es genauso gut gemacht wie Markus nochmal Gröningen gestern mit Kim. Aber man muss sagen, die begehrte Hitradio Antenne 1 Tasse geht nach Pforzheim zu Nicole. Die hat mit 3 Punkten den Wochensieg.
4: Glückwunsch!
3: Dann herzlichen Glückwunsch!
2: Sehr gut, cool. Amelie, es war sehr schön mit dir. Wir sagen jetzt nur noch eins. Hoch die Hände!
5: Wochenende!
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10: Viel Sonnenschein begleitet uns durch diesen Samstag. Ein paar Wolken ziehen vor allem im nördlichen Württemberg durch. Die Temperaturen steigen auf 24 bis maximal 30 Grad. Abends und nachts ist es dann immer noch meist klar. Im Norden Württembergs auch mal locker bewölkt. Richtung Odenwald regnet es ab und zu. Morgen wechseln sich dann Sonne und Wolken ab. Vereinzelt gibt es auch den ein oder anderen Schauer.
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11: Ich bin Diana Kramer. Wird Jürgen Klopp tatsächlich der neue Bundestrainer? Gespräche mit dem Deutschen Fußballbund laufen zumindest. Das hat Klopp bei Magenta TV bestätigt, rechnet aber nicht mit einer schnellen Entscheidung.
12: Ich habe einen bestehenden Vertrag mit Red Bull, habe mehrfach gesagt, wie gerne ich diesen Job mache, bin als Mensch so, dass ich normalerweise Verträge super gerne einhalte, aber habe durchaus auch gesagt, dass ich Interesse daran habe, an den Gesprächen habe, weil die müssen natürlich erst geführt werden. Werden intensive Gespräche sein müssen, weil es natürlich die Probleme, die wir aktuell haben, nicht an der Personal Julian Nagelsmann hing.
11: Nagelsmann war nach dem frühen WM-Aus der deutschen Nationalmannschaft gestern zurückgetreten. Begleitet von Protesten beginnt in Thüringens Landeshauptstadt Erfurt heute der zweitägige Bundesparteitag der AfD. Dabei soll die Parteispitze neu gewählt werden. Die Parteichefs Alice Weidel und Tino Chrupalla werden voraussichtlich im Amt bestätigt. Die Sicherheitsbehörden rechnen mit 50.000 Gegendemonstranten. Schon am Morgen haben mehrere hundert Menschen einen zentralen Platz in der Erfurter Innenstadt besetzt. Einige klebten sich auf Straßenbahngleisen fest. Die USA feiern heute die Unabhängigkeitserklärung ihres Landes vor 250 Jahren. An dem ohnehin traditionsreichen Feiertag sind in diesem Jahr besonders große Feierlichkeiten geplant.
13: Die 250-Jahr-Feiern sind für Präsident Trump Anlass zu einer großen Huldigung seiner selbst. Er plant eine lange Ansprache hier in Washington und ein riesengroßes Feuerwerk, das eine Dreiviertelstunde dauern und damit den Weltrekord aller Feuerwerke brechen soll. Gewitter könnten einen Strich durch die Rechnung machen. Der amerikanische Traum, der Glaube an Hoffnung, Chancengleichheit und Freiheit, der mit der Unabhängigkeit der USA an sich einhergeht, ist für die Mehrheit der Amerikaner schal geworden. Der Optimismus in den USA hat tiefe Risse. Happy Birthday, USA. Tina Eck, USA.
11: Nochmal zum Fußball. Weltmeister Argentinien um Superstar Lionel Messi hat das WM-Achtelfinale erreicht. Gegen den Außenseiter Kap Verde siegte das Team allerdings erst nach Verlängerung mit 3:2. Nächster Gegner ist Ägypten, das sich gegen Australien mit 4:2 im Elfmeterschießen durchgesetzt hat. Geheimfavorit Kolumbien bezwang Ghana mit 1:0 und trifft im Achtelfinale auf die Schweiz.
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10: Uns liegen derzeit keine Meldungen vor. 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
1: Einen schönen Samstag euch.
2: Guten Morgen zusammen.
1: Unser Wachmacher Azubi Tom hat ein Problem. Erzähl das mal
3: ja,
1: bitte.
3: Ja, Leute, ich habe einen Kumpel, ja, und der meldet sich nur bei mir, wenn er was von mir will. Mhm. Ja, also Geld oder meine Hilfe. Ich habe da echt keine Ahnung, wie ich weitermachen soll. Was meint ihr? Soll ich die Freundschaft beenden oder nicht?
1: So, eure Meinung ist gefragt. 08.075.7000. Wir sind gespannt, was in 12 Minuten hier so abgeht.
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2: Würdet ihr diese Freundschaft beenden oder nicht? Das ist heute die große Frage hier bei Hitradio Antenne 1. Wachmacher Azubi Tom, erzähl mal warum.
3: Ja, ein Kumpel von mir, der schreibt mir immer, hey, wie geht's dir? Sollen wir einen Kaffee trinken? Wir haben schon ewig nichts zusammen gemacht. Und dann denke ich mir, geil, hast ja recht.
4: So nett eigentlich.
3: Dann kommt auf einmal die Bitte, kannst du mir mal eben 150 Euro leihen oder beim Umzug helfen, ihm mein Auto leihen?
2: Ja, vor allem, der muss doch wissen, wie beschissen du hier bezahlt wirst.
4: Ich finde, das geht gar nicht, Leute.
3: Ja, ich weiß da auch überhaupt nicht weiter. Also ich habe da keine Ahnung. Wir kennen uns auch, seitdem wir klein sind, deswegen ist es nochmal schwieriger.
2: War der früher auch schon so?
3: Nee, früher noch nicht.
2: Na gut, aber die Community ist on hier, ne? 08.075.7000. Ramona aus Bad Mergentheim hat sich reingemeldet.
5: Ich würde so eine Freundschaft beenden, weil sie ist einseitig, sie ist, ich sag's mal, zweckgebunden.
4: Ja.
5: Und dem Gegenüber geht's ja nicht um dich, sondern es geht ja darum, den Vorteil aus der Freundschaft rauszuholen und eben halt nur den eigenen Vorteil. Und das, also meiner Meinung nach, ist es nicht korrekt.
2: Oh. Diana aus Brackenheim?
6: Also ich würde auf jeden Fall es erstmal ansprechen, um zu schauen, ob er es akzeptiert, beziehungsweise ob er darauf eingeht. Vielleicht ist es ihm ja gar nicht so bewusst, dass es so blöd rüberkommt. Und wenn nicht und er es gar nicht verstehen kann, dann würde ich, glaube ich, die Freundschaft beenden.
2: Die Frage ist ja auch, hast du die Kohle jemals dann auch wieder zurückbekommen? Oder hast du da mal schon...
3: Einmal, aber halt...
4: Nach
2: einem halben Jahr. Super. Okay, aber ich würde auch sagen, also mein Tipp wäre auch, ne, einmal hier Auge Auge und dann ansprechen und dann gucken, wie er darauf reagiert.
3: Ich glaube, ich spreche mit dem, weil so geht es nicht weiter.
4: Finger davon lassen.
2: Okay, also Dankeschön für eure ganzen Meldungen hier und Tom, könntest du mir 20 Euro leihen?
3: Also, du kannst mir ein Rührei holen.
2: Ich war für einen Freund.
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2: Wir sind beim zweiten und letzten Versuch für dich. Ja, falls es nicht mitbekommen hat, Kim hat es vorhin verkackt, man kann so sagen.
3: Ja,
2: ne?
3: Ist gut.
2: Also, Kim singt auf einem Hit mit und dieser Hit wird leiser. Und irgendwann setzt der Hit aber dann wieder ein, nachdem man ihn lange nicht gehört hat. Und da genau diese Stelle musst du treffen.
3: Ja.
2: Vorhin war es nicht so dolle.
3: Ja, ich weiß.
2: Aber jetzt, deine zweite und letzte Chance.
3: Okay, alles klar.
2: Bist du bereit?
3: Jetzt. Ja, das mache ich jetzt.
2: Gib alles, sonst kommst du am Wochenende auch nicht raus aus diesem Studio. Los geht's. Katy Perry mit Part of Me. Setz dich drauf, mach uns

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1: Hey.
2: Jawohl.
1: Part of me. Ich wusste doch, ne? Beim zweiten Mal kannst du es. Das ist echt. Ich brauche Herztabletten, ja, wirklich doch.
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9: Viel Sonnenschein begleitet uns durch diesen Samstag. Ein paar Wolken ziehen vor allem im nördlichen Württemberg durch. Die Temperaturen steigen auf 24 bis maximal 30 Grad. Abends und nachts ist es dann immer noch meist klar. Im Norden Württembergs auch mal locker bewölkt. Richtung Odenwald regnet es ab und zu. Morgen wechseln sich dann Sonne und Wolken ab. Vereinzelt gibt es auch den ein oder anderen Schauer.
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10: Ich bin Diana Kramer. Erfurt steht heute im Zeichen des AfD-Bundesparteitags. Schon Stunden vor Beginn haben sich Demonstranten in der Erfurter Innenstadt versammelt. Es gibt erste Blockaden. Laut Polizei sind bisher mehr als 200 Busse mit Personen angekommen, die gegen den Parteitag an diesem Wochenende demonstrieren wollen.
11: Die Polizei hat hier tausende Kräfte aus dem ganzen Bundesgebiet zusammengezogen. Wasserwerfer stehen bereit, Bundespolizei mit Pferden ist unterwegs. Kilometerlang stehen Absperrgitter rund um die Zufahrtsstraßen zum Messegelände. Die rund 600 Teilnehmer des AfD-Parteitags werden zum Teil von außerhalb hierher eskortiert. Die Parteichefs Weidel und Chrupalla und andere AfD-Größen sind schon seit gestern hier in einem Hotel auf dem abgeriegelten Gelände. Jörg Ratsch, Erfurt.
10: Der Ökonom Daniel Gräber vom Deutschen Institut für Wirtschaftsforschung erwartet nicht, dass die geplanten Verschärfungen bei Krankschreibungen den Krankenstand spürbar senken. Eine Attestpflicht ab dem ersten Krankheitstag könne stattdessen zu mehr Praxisbesuchen und höheren Ansteckungsrisiken führen. Einen Zusammenhang zwischen hohen Krankenständen und der telefonischen Krankschreibung sieht Gräber nicht. Kritik kommt auch vom Deutschen Gewerkschaftsbund, der vor mehr Arbeiten trotz Krankheit und einer Überlastung der Arztpraxen warnt. Zum Fußball. Nur mit viel Mühe hat Weltmeister Argentinien um Superstar Lionel Messi das WM-Achtelfinale erreicht. Gegen Außenseiter Kap Verde siegte das Team erst nach Verlängerung mit 3:2. Nächster Gegner ist Ägypten, das sich gegen Australien mit 4:2 im Elfmeterschießen durchsetzte.
12: Argentiniens Fans feierten den Erfolg in Miami beinahe schon wie einen Finaleinzug. Und nach Messis 1:0 in Minute 29 schien alles planmäßig zu laufen. Aber der krasse Außenseiter kam immer wieder zurück. Erst in Minute 59, dann nochmal in der Verlängerung, bevor ein Eigentor nach Messi-Ecke in der 111. Minute das Fußballmärchen von Kap Verde beendete. Thomas Thonfeld, Sportredaktion.
10: Auch Geheimfavorit Kolumbien steht im Achtelfinale. Die Kolumbianer bezwangen Ghana mit 1:0 und treffen in der nächsten Runde auf die Schweiz. Und bei der Suche nach einem neuen Bundestrainer laufen hierzulande die DFB-Gespräche mit Jürgen Klopp. Er sei bereit, sagte Klopp bei Magenta TV. Nach dem frühen Ausscheiden der deutschen Mannschaft bei der WM war Julian Nagelsmann als Bundestrainer gestern zurückgetreten.
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1: Uns liegen derzeit keine Meldungen vor. 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
4: Leute, es ist wieder Zeit für eine Runde Produkte raten. Basset auf. Ich hätte ehrlich gesagt nicht gedacht, dass man den Unterschied sofort merkt. Die Form ist angenehm, man bekommt schnell ein Gefühl dafür und schon nach wenigen Bewegungen fühlt sich alles deutlich frischer an. Anfangs musste ich mich ein bisschen überwinden, mittlerweile gehört es zu meiner Morgenroutine. So, kommt er drauf? Nö. Ich bin sehr gespannt. Checken wir aus hier in 12 Minuten.
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1: Und das war eines der Highlights der letzten Woche.
2: Wir hatten den ganzen Morgen, versuchen wir das schon, ne? Jetzt hat Kim was mitgebracht. Wie kriegt das Produkt überhaupt nicht auf die Kette?
3: Also passt auf, vielleicht wisst ihr mehr. Ich hätte ehrlich gesagt nicht gedacht, dass man den Unterschied sofort merkt. Die Form ist angenehm, man bekommt schnell ein Gefühl dafür und schon nach wenigen Bewegungen fühlt sich alles deutlich frischer an. Mhm. Anfangs musste ich mich so ein bisschen überwinden, inzwischen gehört er zu meiner Morgenroutine. So, also, nicht lang schnacken. Ab geht's zum Raten.
2: So, ich würde jetzt diesmal aus der Community den Uwe vorschicken. Uwe, sag mal schnell, was du gesagt hast.
4: Okay, also ich hätte jetzt gesagt eine Zahnbürste. Angenehme Form, man gewöhnt sich dran, morgendliches Ritual und danach ist es frischer.
2: Ich finde es einen coolen Tipp.
3: Es ist wirklich ein guter Tipp und der Uwe ist auch sehr, sehr, sehr nah dran. Aber da fehlt noch so ein bisschen was. Das ist nicht ganz richtig.
2: Drachenmacher, hast du wie Tom, du machst
3: jetzt. Komm schon auf.
5: Ah, so ein Zungenschaber?
3: Ja, ich lasse es gelten. Es ist richtig. Es ist hier dieser Zungenreiniger. Wisst ihr?
5: Echt, ja? Geil.
3: Ja, richtig gemacht,
5: ich hab
3: Tom.
5: So ein
3: sehr
5: Ding
3: geil.
5: Auch.
2: Echt so ein Ding?
5: Ja, ich hab so ein Ding.
2: Ich putze mir, wisst ihr, wie ich das mache? Ich putze mir immer die Zähne mit meiner elektrischen Zahnbürste und am Ende putze ich mir mit dem Ding schon nur die Zähne so, die Zunge und mache die dann sauber. Das ist irgendwie, warum muss man noch einen Zungenschaber? Ich sag,
5: das ist effizienter.
3: Ja, und vielleicht auch ein bisschen hygienischer.
2: Zeig mal deinen Lappen. Sag mal.
3: Ja, der hat wirklich wieder, einen tollen Lappen.
2: Sieht aus wie der Vorleger bei uns im Windfang.
3: Also Tom, stark gemacht, der Punkt geht an dich.
2: Ja, an uns. Wir sind ein Team.
5: Wir sind ein Team.
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1: Und das war eines der Highlights der letzten Woche.
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3: Aperol Spritz war gestern, jetzt gibt es Emma Spritz.
2: What?
3: Ja, richtig, stellt mal geschwind eure Kaffeetasse auf die Seite. Passt auf, ich war gestern noch mit einer Freundin schön was trinken, entspannt. Ne? Schaue ich auf die Karte, steht da ganz normal wie immer Aperol Spritz, Lele, Hugo. Und auf einmal lese ich Emma Spritz. Da habe ich so, hä, was ist das denn für eine Eigenkreation? Frage ich die Tante an der Bar, sagt die, ja, das ist der neue Drink von Emma Watson.
2: Die Harry Potter-Freundin.
3: Ja, genau, Hermine, richtig. Die hat den nämlich kreiert. Passt auf, richtig, richtig geil. Ich sag euch mal, was da drin ist. Habe ich natürlich sofort bestellt, ist ja logisch. Gin, Holunderblütenlikör, frischer Zitronensaft, so ein paar geile Eiswürfel. Und zum Schluss wird das Ganze natürlich mit Mineralwasser oder Prosecco aufgefüllt. Noch eine Zitronenscheibe schön rein, sieht echt mal richtig toll aus. Mhm. Und fertig ist das Ganze, schmeckt so, so lecker. Mhm. So ein bisschen frisch, leicht und so durch das Zitronige, sehr, sehr erfrischend, spritzig. Also genau das Perfekte für so heiße Sommerabende.
2: Muss man auch sagen, also ist ja auch mittlerweile schon peinlich, wenn du immer nur Aperol Spritz bestellst, ne? So wie ich bei meinen Jungs gestern beim Griechen. Das war, nee, und Hugo machst du schon länger nicht mehr, weil das
3: ja, ist oldschool
2: ist,
3: irgendwie ein bisschen.
2: Aber Emma Spritz.
3: Den kannst du jetzt künftig bestellen, den Emma Spritz. Passt auf, ihr wollt diesen Emma Spritz auch mal mit euren Mädels trinken? Gar kein Problem. Schickt mir gerne eine WhatsApp durch, dann schicke ich euch das Rezept zu.
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9: Es ist gleich genau 9:05, Hitradio Antenne 1 mit dem Wetter. In Baden-Württemberg gibt's heute viel Sonnenschein, nur wenige Wolken bei Temperaturen zwischen 24 und 30 Grad. Damit bleibt es überall auch trocken. Ideales Wetter für Ausflüge oder einen Tag im Freien. Und auch der Sonntagmorgen beginnt freundlich und warm im Laufe des Nachmittags. Dann morgen vereinzelt Regen möglich und Gewitter, aber insgesamt überwiegt auch dann das sommerliche Wetter. Derzeit in Mannheim 19 Grad, in Stuttgart 19 und in Ravensburg ebenfalls 19 Grad.
10: 5 Minuten.

0: intensive Gespräche führen, sagt der Star-Trainer, denn die aktuellen Probleme, so Klopp, hängen nicht an der Personalie Julian Nagelsmann. Klingt alles nicht danach, als ob es schon in den nächsten Tagen eine Einigung geben könnte. Zumal Klopp ja auch noch als Experte bei der WM im Einsatz ist, die ja erst am 19. Juli endet. Thomas Thonfeld, Sportredaktion.
1: Die Debatte um die Pläne der Bundesregierung zu neuen Regeln bei Krankschreibungen geht weiter. Auch Hausärzte und Wirtschaftsforscher halten das Vorhaben, dass eine Arbeitsunfähigkeitsbescheinigung schon ab dem ersten Tag Pflicht wird und die telefonische Krankschreibung abgeschafft wird, für wenig sinnvoll.
2: Der Hausärzteverband fordert, statt gegen die telefonische Krankschreibung lieber gegen Anbieter von Videosprechstunden vorzugehen, die mit besonders schnellen Attesten werben. Das eigentliche Missbrauchsrisiko liege dort. Auch das Deutsche Institut für Wirtschaftsforschung bezweifelt, dass strengere Regeln den Krankenstand senken. Im Gegenteil, wenn kranke Menschen aus Angst vor Mehraufwand trotzdem zur Arbeit gehen, könnten sich am Ende sogar mehr Kollegen anstecken und die Zahl der Fehltage könnte weiter steigen. Zoe Tassovali, Redaktion.
1: Extremwetter im Frühjahr und der Krieg im Nahen Osten haben für Reisende zu erheblichen Einschränkungen geführt und damit zu zahlreichen Konflikten mit Reiseanbietern. Die Schlichtungsstelle Reise und Verkehr verzeichnete im ersten Halbjahr einen Rekord an Beschwerden. Mehr als 29.400 Schlichtungsanträge sind dort in den ersten 6 Monaten eingegangen. 83% der Beschwerden entfielen auf den Flugverkehr. Wegen wetterbedingter Flugannullierungen, Ausfälle durch Streiks und durch den Krieg in der Golfregion. Nur 14% der Beschwerden bezogen sich auf den Bahnverkehr. Und bei der Fußball-WM stehen die nächsten Achtelfinalisten fest. Weltmeister Argentinien ist nach einem 3:2 nach Verlängerung gegen Außenseiter Kap Verde weiter. Ägypten setzte sich gegen Australien mit 4:2 im Elfmeterschießen durch und Kolumbien besiegte Ghana mit 1:0.
3: Der Hitradio Antenne 1 Verkehr, damit ihr gut ankommt. Es ist noch relativ ruhig auf den Straßen. A5 Karlsruhe Richtung Heidelberg. In Höhe Raststätte Bruchsal hier Gefahr durch einen defekten LKW auf dem Beschleunigungsstreifen. Und B28 Bad Urach Richtung Reutlingen zwischen Dettingen, Westneuhausen und Metzingen. Hier Gefahr durch eine Ölspur. Das war's soweit. Staus und Blitzer meldet ihr telefonisch oder per WhatsApp an die 08000 75 7000 oder über die Antenne 1 App.
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3: 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Einen wunderschönen guten Morgen zusammen. Und ich frage einfach mal in die Runde, wer von euch ist denn schon wach? Meldet euch über die 08000 75 7000. Ich bin ab jetzt da bis 14 Uhr. Also meldet euch gerne jederzeit. Ob ihr beim ersten Kaffee seid, gerade zum Bäcker fahrt oder auch arbeitet heute. 08000 75 7000. Und Jonas aus Tübingen ist auf jeden Fall schon am Start mit einem Anliegen. Hört ihr in 10 Minuten. Dazu die größte Vielfalt in der Musik mit Hits aus den 10ern, den 20ern. Und jetzt kommt einer der besten Hits von heute. Das ist Clock Clock und Out of the Dark. Guten Morgen.

0: euch einen schönen Samstag. Hier ist Hitradio Antenne 1. Wir sind drin im Sommer und jetzt rede ich über Schönheitswahn umgekehrt. Jeder ist mit sich selbst und seinem Körper super kritisch. Die wenigsten sind 100% zufrieden, aber bei dem einen oder anderen verwundert das. So wie bei Jonas aus Tübingen. Hallo Jonas.
1: Hi.
0: Sag mal, was würdest du gerne anders haben an dir, wovon manche Menschen vielleicht träumen?
1: Ja, bei mir ist der Fall, ich würde gerne ein bisschen zunehmen können mal. Das wäre nicht schlecht, weil ich bin doch sehr dünn und an mich geht auch nichts hin.
0: Also das ist ja wirklich ein Zustand, den können sich die meisten von uns nicht vorstellen. Das heißt, du kannst essen, was du willst und nimmst nicht zu, oder was?
1: Genau, ich kann alles in mich reinschaufeln und es passiert aber nichts. Ich habe meine 60, 61 Kilo und ja, das war's.
0: Und wie groß bist du nochmal, Jonas?
1: 1,80 Meter.
0: Und warum willst du genau zunehmen? Was ist das Problem?
1: Ja, Problem an sich ist es jetzt mal keins, aber also es ist halt manchmal schwierig, wenn man zum Beispiel zum Hosen kaufen muss.
0: Echt?
1: Weil
0: jetzt?
1: Ich natürlich, ja, weil ich ja schon relativ groß bin, aber natürlich relativ schlank.
0: Okay.
1: Dadurch, und das kann schon mal zum Problem werden, weil natürlich an den Oberschenkeln, dann flattert hier die Hose und da. Also ich bin da schon immer relativ lang am Suchen, bis ich dann was Passendes gefunden habe.
0: Okay, Jonas, und was Muskelaufbautraining bei dir bewirkt hat, weil damit, das weiß ich, hast du es auch schon mal versucht. Das haben wir gleich von dir in 20 Minuten.

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0: Schönheitswahn umgekehrt, das ist mein Thema heute hier an diesem Samstag. Und ich bin gerade im Gespräch mit Jonas. Und während die meisten von uns oder sehr viele gerne abnehmen möchten, möchte Jonas gerne zunehmen. Jonas, du hast gesagt, du kannst essen, was du willst. Da bleibt nichts hängen. Wie sieht's mit Krafttraining, Muskelaufbau aus? Hast du das schon mal versucht?
1: Ja, doch, habe ich auch schon probiert. Funktioniert auch ein bisschen zum Teil. Also dann gehen da schon mal 2-3 Kilo drauf. Wenn ich das ein halbes, dreiviertel Jahr wirklich regelmäßig mache, schlussendlich passiert da nicht so viel, nee.
0: Weil da brauchst du wahrscheinlich auch Eiweiß für, oder?
1: Ja, habe ich auch alles, volles Programm, habe ich alles schon probiert, aber so wirklich langfristig bringt das alles nichts. Ich bin und bleib einfach so dünn, wie ich bin.
0: Ja, aber siehst gut aus, Jonas. Also keine Probleme, außerdem hast du ja eine Freundin. Von daher ist auch alles tipptopp, oder?
1: Ja, ansonsten kann ich mich nicht beschweren.
0: Sehr schön. Wunderbar, dann vielen Dank, Jonas, für die Einblicke bei dir.
1: Ja, gerne.

0: Der Song Ariana Grande, das ist Hitradio Antenne 1. Es ist 10 vor 10 und weiter geht's mit den besten Hits von heute. Komm, unter anderem von Tame Impala und Jenny Dracula spielen wir euch. Und wir machen richtig schön Party an diesem Sommersamstag mit Jennifer Lopez und David Guetta. Save Me Tonight hört ihr um circa Viertel nach bei uns.
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0: Gleich genau 5 vor 10, Hitradio Antenne 1 mit dem Wetter. Und heute bleibt es größtenteils sonnig und trocken, nur hier und da ziehen ein paar Wolken vorbei. Die Temperaturen liegen zwischen 24 und 30 Grad, also perfektes Sommerwetter, um Zeit draußen zu verbringen. Morgen startet der Tag auch erstmal sonnig. Im Laufe des Tages kann es dann vor allem im Norden von Baden-Württemberg ein bisschen Regen geben. Aber wieder bis zu 30 Grad und damit schön warm. Derzeit in Heidelberg 21 Grad, in Freudenstadt 19.

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1: Ich bin Diana Kramer. Wird Jürgen Klopp Deutschlands neuer Bundestrainer? Die Gespräche mit dem DFB laufen, das hat Klopp bei Magenta TV bestätigt. Mit einer schnellen Entscheidung rechnet er allerdings nicht.
2: Zunächst muss er mit seinem Hauptarbeitgeber Red Bull die Vertragsangelegenheiten klären, so formuliert es Jürgen Klopp. Schließlich hat er da ja bis 2029 unterschrieben. Und mit dem DFB will er dann intensive Gespräche führen, sagt der Star-Trainer. Denn die aktuellen Probleme, so Klopp, hängen nicht an der Personalie Julian Nagelsmann. Klingt alles nicht danach, als ob es schon in den nächsten Tagen eine Einigung geben könnte. Zumal Klopp ja auch noch als Experte bei der WM im Einsatz ist, die ja erst am 19. Juli endet. Thomas Thonfeld, Sportredaktion.
1: Die Debatte um die Pläne der Bundesregierung zu neuen Regeln bei Krankschreibungen geht weiter. Auch Hausärzte und Wirtschaftsforscher halten das Vorhaben, dass eine Arbeitsunfähigkeitsbescheinigung schon ab dem ersten Tag Pflicht wird und die telefonische Krankschreibung abgeschafft wird, für wenig sinnvoll.
3: Der Hausärzteverband fordert, statt gegen die telefonische Krankschreibung lieber gegen Anbieter von Videosprechstunden vorzugehen, die mit besonders schnellen Attesten werben. Das eigentliche Missbrauchsrisiko liege dort. Auch das Deutsche Institut für Wirtschaftsforschung bezweifelt, dass strengere Regeln den Krankenstand senken. Im Gegenteil, wenn kranke Menschen aus Angst vor Mehraufwand trotzdem zur Arbeit gehen, könnten sich am Ende sogar mehr Kollegen anstecken und die Zahl der Fehltage könnte weiter steigen. Zoe Tassovali, Redaktion.
1: Extremwetter im Frühjahr und der Krieg im Nahen Osten haben für Reisende zu erheblichen Einschränkungen geführt und damit zu zahlreichen Konflikten mit Reiseanbietern. Die Schlichtungsstelle Reise und Verkehr verzeichnete im ersten Halbjahr einen Rekord an Beschwerden. Mehr als 29.400 Schlichtungsanträge sind dort in den ersten 6 Monaten eingegangen. 83% der Beschwerden entfielen auf den Flugverkehr. Wegen wetterbedingter Flugannullierungen, Ausfälle durch Streiks und durch den Krieg in der Golfregion. Nur 14% der Beschwerden bezogen sich auf den Bahnverkehr. Und bei der Fußball-WM stehen die nächsten Achtelfinalisten fest. Weltmeister Argentinien ist nach einem 3:2 nach Verlängerung gegen Außenseiter Kap Verde weiter. Ägypten setzte sich gegen Australien mit 4:2 im Elfmeterschießen durch und Kolumbien besiegte Ghana mit 1:0.
4: Der Hitradio Antenne 1 Verkehr, damit ihr gut ankommt. A5 Karlsruhe Richtung Heidelberg in Höhe Raststätte Bruchsal, hier Gefahr durch einen defekten LKW auf dem Beschleunigungsstreifen. Dann A8 Stuttgart Richtung München zwischen Eichelberg und Mühlhausen. 3 Kilometer Stau, das kostet euch circa eine Viertelstunde. Und B27 Heilbronner Straße zwischen Bietigheim-Bissingen, Kammgarn-Spinnerei und Karl-May-Allee. Hier dichter Verkehr mit einem Zeitverlust von circa 6 Minuten. Staus und Blitzer meldet ihr telefonisch oder per WhatsApp an die 08000 75 7000 oder über die Antenne 1 App.
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4: 1. Wunderschönen guten Morgen zusammen. Freut euch auf einen schönen Tag. Und heute ist der 4. Juli und damit Independence Day. In den USA wird gefeiert mit ganz viel Barbecue und Nationalstolz. Den hatten wir übrigens vor genau 72 Jahren auch. Am 4. Juli 52, da hat die deutsche Fußballnationalmannschaft beim Wunder von Bern die WM gewonnen. Das werden wir dieses Jahr leider nicht wiederbeleben können, aber schwamm drüber. Der Schock sollte langsam überwunden sein und wir haben ein umso entspannteres Wochenende. Dazu die größte Vielfalt in der Musik mit Hits aus den 10ern, den 20ern und jetzt einer der besten Hits von heute, Tame Impala und Jenny mit Dracula.

0: 0800 075 7000. Über die Nummer könnt ihr mich immer hier erreichen bei Hitradio Antenne 1. Ob sich jetzt irgendwie ums Wochenende oder das Wetter dreht oder zum Thema des Tages. Das lautet heute Schönheitswahn umgekehrt. Menschen, die etwas an sich nicht schön finden, wovon andere eventuell träumen. Julia aus Hechingen ist dran. Hallo Julia.
1: Hi.
0: Was ist es denn bei dir?
1: Bei mir ist es tatsächlich, dass ich gerne kleinere Brüste hätte.
0: Okay, aus welchem Grund?
1: Das hat tatsächlich viele Gründe. Einerseits klassischer Grund, gerade für uns Frauen beim Shoppen. Es ist unfassbar schwierig, Klamotten zu finden, Kleider zu finden, schöne Kleider zu finden, die vielleicht bei der Taille dann gut sitzen, aber obenrum dann viel zu eng sind. Auf der anderen Seite ist es auch so, zieht man sich vielleicht mal ein bisschen freizügiger an, dann ist man gleich ja auf einer Position bei anderen Menschen. Man wird sehr schnell ein bisschen darauf reduziert. Die ersten Blicke, wenn man woanders sind, die gelten dann im Ausschnitt. Und es ist auch tatsächlich schwierig, so einen gewissen Mittelweg zu finden zwischen im Sommer mit Rollkragenpulli kann ich nicht rausgehen, aber ich möchte jetzt auch nicht sehr freizügig wirken, obwohl mir einfach nur warm ist und ich gerne einen Top tragen wollen würde.
0: Das verstehe ich komplett, weil du kannst ja wirklich noch nicht mal ein normales T-Shirt anziehen wahrscheinlich, ohne dass es spannend und jeder denkt, boah, guck mal, die will hier aber einen dick auftragen, oder?
1: Genau, man darf sich dann halt auch immer aus der Familie anhören, ja, da ziehst du dich jetzt aber bei gescheitert und bist freizügig. Hä? Dann denkt man sich, ich ziehe mich genauso an wie jeder andere auch, aber ich sag mal, das ist was, ich kann anziehen, was ich will, ich kann es nie verstecken.
0: Julia, ob du nicht der Meinung bist, dass sich aber die Gesellschaft gerade ein bisschen ändert in Richtung Body Positivity. Jeder wird so akzeptiert, wie die Natur ihn geschaffen hat. Wir reden darüber gleich weiter in 20 Minuten. 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

Radio Antenne 1, euch einen schönen Samstag und es ist einiges los bei uns in der Region. Zum Beispiel ist der Hamburger Fischmarkt wieder in Stuttgart zu Gast. Er hat den Anker geworfen auf dem Karlsplatz, also unserem schwäbischen Jungfernstieg. Neu mit dabei übrigens in diesem Jahr Austern und Riesengarnelen. Also ich habe jetzt schon Hunger. Dazu Makrelen, Forellen, Heringe auf Buchenholzkohle gegrillt oder Wurst und Steak. Als Nachtisch dänisches Softeis. Also ich würde sagen, das nehmen wir einmal alles in der Reihenfolge. Der Hamburger Fischmarkt noch bis nächste Woche Sonntag in Stuttgart. Was auch angefangen hat, ist das Heilbronner Volksfest auf der Theresienwiese mit ganz viel buntem Programm, Fahrgeschäften, Live-Musik und natürlich auch hier Gastro. Und besonders in diesem Jahr, ab heute werden die Spiele der Fußball-WM auf einer großen LED-Leinwand übertragen. Und das im Open-Air-Biergarten. Und das Tübinger Sommerfest läuft. Das ist richtig Vergnügungspark mit neuen Attraktionen. Und wie immer gibt es nach Einbruch der Dunkelheit ein legendäres Feuerwerk. Also nutzt das schöne Wetter und geht raus. Wir wünschen euch viel Spaß.

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0: Schönheitswahn umgekehrt, das ist mein Thema heute hier bei Hitradio Antenne 1. Bei Julia ist es so, sie hätte gerne kleinere Brüste. Du sagst, vor allem wegen des Shoppens und egal was du anziehst, ein ganz normales T-Shirt, es sieht gleich irgendwie gewollt aufreizend aus, oder?
1: Manchmal auch unter Selbstzweifel natürlich auch angeknüpft, dass man sich denkt, wie soll ich mich noch anziehen, dass ich nicht so freizügig bin. Ich möchte natürlich auch schöne Klamotten mir mal gönnen können. Und ich sehe es bei anderen Freundinnen, die holen sich Cocktailkleider. Und das ist halt tatsächlich, ich finde, gerade in Deutschland, die Mode, die man hier bekommt, ist nicht konzipiert für eine Frau, die vielleicht mal eine schmale Taille hat, aber obenrum etwas mehr. Sondern da ist das Schönheitsideal halt schon sehr festgesessen.
0: Aber hast du nicht das Gefühl, dass so dieses Body Positivity jetzt doch ein bisschen mehr durchkommt? Also wir sehen ja gerade jetzt im Sommer ganz viel Bikini-Werbung mit dickeren Frauen.
1: Es geht in eine bessere Richtung, definitiv. Ich finde nur, dass es teilweise, was quasi auf Social Media teilweise daraus gemacht ist, ist wieder zu überspitzt, dass man sagt, wir müssen das jetzt machen.
0: Ja.
1: Ich glaube, dass wir da jeder unseren kleinen Teil dazu beitragen könnten, einfach mal zu jemandem zuzugehen und sagen, hey, deine Ausstrahlung gefällt mir. Ich wünsche dir einen schönen Tag. Und ich habe das selber tatsächlich auch schon gemacht und wurde dann immer ein bisschen schief angeguckt und dachte mir, einfach ein bisschen mehr Positives auch unter uns Frauen. Ich glaube, das würde uns viel weiterbringen, als wenn wir das von beispielsweise vielleicht auch Männern hören würden.
0: Julia, wunderschönes Schlusswort zum Thema Schönheitsideal umgekehrt. Danke dir.
1: Danke dir.

0: der Samstag hier bei Hitradio Antenne 1 und gleich lassen wir die Sonne rein. Mit den besten Hits von heute kommt unter anderem von Nico Santos All Time High. Das läuft gleich als nächstes. Und immer noch Hammer, dieser Song. Hunter X und David Guetta, Golden, gleich um 15:15 bei uns.
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0: Gleich 15:55, Hitradio Antenne 1 mit dem Wetter. Und so ist der Sommer perfekt, oder? Bei uns in Baden-Württemberg heute viel Sonnenschein und nur wenige Wolken. Und die Temperaturen zwischen 24 und 30 Grad. Es bleibt überall trocken. Also ideales Wetter für Ausflüge zum Beispiel. Und auch der Sonntag beginnt sonnig und warm. Im Laufe des Nachmittags sind morgen dann vereinzelt Schauer und auch kurze Gewitter drin. Insgesamt überwiegt aber das sommerliche Wetter. Derzeit in Karlsruhe 23 Grad, in Ulm 22 und in Bad Mergentheim hier auch 23 Grad.

0: Delegierten war bereits frühzeitig am Tagungsort eingetroffen. Viele wurden in Bussen begleitet von Polizeiwagen auf das Erfurter Messegelände gebracht. Begleitet von friedlichen Protesten tausender Demonstranten, aber auch Sitzblockaden und einer Sperrung der Autobahn 71. Zu den Protesten haben Gewerkschaften verschiedene Initiativen und Bündnisse aufgerufen. Die USA feiern heute die Unabhängigkeitserklärung ihres Landes vor 250 Jahren. An dem ohnehin traditionsreichen Feiertag sind in diesem Jahr besonders große Feierlichkeiten geplant.
1: Die 250-Jahr-Feiern sind für Präsident Trump Anlass zu einer großen Huldigung seiner selbst. Er plant eine lange Ansprache hier in Washington und ein riesengroßes Feuerwerk, das eine Dreiviertelstunde dauern und damit den Weltrekord aller Feuerwerke brechen soll. Der amerikanische Traum, der Glaube an Hoffnung, Chancengleichheit und Freiheit, der mit der Unabhängigkeit der USA an sich einhergeht, ist für die Mehrheit der Amerikaner schal geworden. Der Optimismus in den USA hat tiefe Risse. Happy Birthday, USA. Tina Eck, USA.
0: Mit einem Besuch auf der italienischen Mittelmeerinsel Lampedusa will Papst Leo XIV. Heute an das Schicksal von Migranten erinnern. Seine Visite wird auf der Insel als Zeichen der Solidarität mit Menschen gesehen, die auf der Flucht über das Mittelmeer ihr Leben riskieren oder bereits verloren haben. Lampedusa gilt seit vielen Jahren als einer der Brennpunkte der Migrationsbewegung aus Afrika nach Europa. Jedes Jahr wagen zehntausende Menschen die gefährliche Fahrt über das zentrale Mittelmeer. Zum Fußball. Wird Jürgen Klopp tatsächlich der neue Bundestrainer? Die Gespräche mit dem Deutschen Fußballbund laufen. Das hat Klopp bei Magenta TV bestätigt, rechnet aber nicht mit einer schnellen Entscheidung.
2: Ich habe einen bestehenden Vertrag mit Red Bull. Bin als Mensch so, dass ich normalerweise Verträge super gerne einhalte. Aber habe durchaus auch gesagt, dass ich Interesse daran habe, an den Gesprächen habe, weil die müssen natürlich erst geführt werden. Werden intensive Gespräche sein müssen, weil es natürlich die Probleme, die wir aktuell haben, nicht an der Personal Julian Nagelsmann hing.
0: Nagelsmann war nach dem frühen WM aus der deutschen Nationalmannschaft gestern zurückgetreten.
3: Der Hitradio Antenne 1 Verkehr, damit ihr gut ankommt. B27 Stuttgart Richtung Tübingen zwischen Leinfelden-Echterding Süd und Filderstadt West. Hier Gefahr durch ein totes Tier auf der Fahrbahn. Wir kommen zu den Staus. A8 Karlsruhe Richtung Stuttgart zwischen Pforzheim West und norddichter Verkehr unter 5 Minuten anstehen. A8 Stuttgart Richtung Karlsruhe zwischen Pforzheim Süd und Ost. Dasselbe hier, also auch unter 5 Minuten Zeitverlust. Die A8 Stuttgart Richtung München zwischen Eichelberg und Ausfahrt Hohenstadt. Hier sind es 4 Kilometer Stau und es kostet euch circa 10 Minuten. Und dann nochmal die 8 Stuttgart Richtung München zwischen Ulm West und Ost. Hier 3 Kilometer stockend und ein Zeitverlust von 6 Minuten. Damit kann man doch leben. Staus im Blitzer meldet ihr telefonisch oder per WhatsApp an die 08000 75 7000 oder über die Antenne 1 App.
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3: 1. Wunderschönen Samstag zusammen. Es ist gleich genau 11 Uhr. Und wenn euch heute noch bis 14 Uhr langweilig sein sollte, so lange bin ich nämlich noch hier, schickt mir mal eine Sprachnachricht. Was steht an diesem Wochenende noch so an bei euch? 08000 75 7000. Geht's zum Musikfeuerwerk in Ludwigsburg vielleicht? Oder müsst ihr arbeiten? Oder bleibt ihr einfach zu Hause im Garten und genießt es, faul abzuhängen? Sprachnachricht jetzt zu mir an die 08000 75 7000. Ich freue mich immer. Und ich spiele euch jetzt die größte Vielfalt in der Musik aus den 10ern, den 20ern. Und jetzt wieder einer der besten Hits von heute. Kommt von Nico Santos. Mega schöne Nummer. Das ist All Time High. Late.

0: Euch einen schönen Samstag. Ihr hört Hitradio Antenne 1. Wir sind drin im Sommer. Es geht in die Freibäder und bald in den Urlaub und an den Strand. Und dann beginnen wieder die Komplexe. Mein Thema lautet heute Schönheitswahn umgekehrt. Denn das, was uns an unserem Körper vielleicht stört, davon träumen andere. 08075 7000. Hallo Nina aus Böblingen.
1: Hi, mich stört ein bisschen meine Größe.
0: Deine Größe? Wie groß bist du denn?
1: Also ich bin 1,75 und viele nennen jetzt das so als ihre Zaungröße, aber ich finde das nicht so cool.
0: Warum? 1,75 ist Modelmaß, also dann kannst du wirklich nicht bewerben gehen.
1: Ja, nee, das Hauptproblem ist eigentlich der Klamottenkauf. Also wenn ich irgendwo hingehe und eine Hose kaufen will, dann brauche ich zum einen erstens immer eine High-Waist-Hose, weil sonst hängt mir die Hose nur halt bis zum Arsch, weil ich so eine hohe Hüfte habe. Und dann ist es noch so, dadurch, dass ich groß bin, habe ich auch große Füße, also ich habe 42. Und das heißt, wenn ich in den Laden gehe, dann habe ich halt meistens nur so einen kleinen Schrank. Und da soll ich dann meine Schuhe für den Sommer aussuchen und das nervt halt. Und im Internet geht es dann teilweise nur bis 41 und die kann ich dann auch nicht bestellen.
0: Okay, da verstehe ich dich. Da trifft man den wunden Punkt einer jeden Frau, wenn die Schuhauswahl geringer ist. Dann fängt es an weh zu tun, oder? Ach Gott, aber ich bin 1,65, muss meine Hosen immer kürzen. Aber das ist eben nicht Schönheitswahn umgekehrt. Nina, hast du eigentlich einen Freund?
1: Ja.
0: Okay, ob der größer oder kleiner ist, das würde ich doch gleich ganz gerne mal wissen. Wir reden gleich weiter. Ja, Nina, in 20 Minuten. Mhm.

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0: Nina aus Böblingen ist bei mir an der 08075-7000. Nina, du bist 1,75 Meter groß, Modelmaße eigentlich, wärst aber gerne kleiner. Mein Thema lautet ja heute Schönheitswahn umgekehrt. Erzähl mal, du hast einen Freund, wie groß ist denn der?
1: Der ist 1,70.
0: Guck mal, Nagel auf den Kopf getroffen.
1: 5 Zentimeter, ja.
0: Liegt vielleicht auch daran, dass du eigentlich diese Modelmaße von 1,75 Meter nicht so doll findest, weil dein Freund kleiner ist.
1: Ja, das kann auch sein. Also klar, die Klamotten war das eine, aber das andere ist halt, ich kann in hohen Schuhen sowieso nicht laufen, aber wenn ich mal welche tragen wollen würde, geht's halt nicht, weil ich sehe so scheiße aus, wenn der neben mir steht und eh schon 5 cm kleiner ist und dann bin ich halt dann nochmal 10 cm größer,
0: Quatsch.
1: Das kann ich echt nicht machen.
0: Es gibt so viele Promi-Paare, also, wo das so rum ist. Ist doch wurscht, oder? Ist doch egal.
1: Ja, aber das ist schon ungewohnt am Anfang. Ich meine, eigentlich hat man ja so immer die Vorstellung, der muss größer sein als ich, so dieser Beschützerinstinkt und so weiter. Und dann war es halt schon so eine Umgewöhnung am Anfang, dass halt einfach ich die bin, die größer ist.
0: Verstehe das schon. Dann soll er halt die High Heels anziehen.
1: Gott, das sehe ich nicht witziger.
0: Nein, aber ich kann das verstehen und das muss man halt einfach so stehen lassen, wenn man nicht selbst in der Situation ist. Ich würde für 1,75 den Mann hergeben, die Schuhe nicht, aber den Mann. Und den darfst du mal ganz lieb von mir grüßen. Nina, vielen, vielen Dank für den Anruf.
1: Mach ich.

0: Samstag hier bei Hitradio Antenne 1 und wir machen gleich weiter mit den besten Hits von heute. Was für eine Wucht, Dermot Kennedy Funeral, das spielen wir euch gleich als nächsten Track und auch die Jungs von Clock Clock sind mit dabei. Out of the Dark läuft um circa Viertel nach bei uns.
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0: Gleich genau 5 vor 12, Hitradio Antenne 1 mit dem Wetter. Und bei uns in Baden-Württemberg gibt's heute viel Sonnenschein und nur wenige Wolken. Die Temperaturen liegen zwischen 24 und 30 Grad, super erträglich. Und es bleibt auch überall trocken, also ideales Wetter für Ausflüge. Und auch der Sonntag beginnt sonnig und warm. Im Laufe des Nachmittags sind dann morgen vereinzelt Schauer und auch kurze Gewitter möglich. Insgesamt überwiegt aber sommerliches Wetter. Derzeit in Pforzheim 24 Grad, in Rottweil 22 und in Konstanz hier 23 Grad.
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12: Ich bin Diana Kramer. Trotz zahlreicher Proteste hat der AfD-Bundesparteitag in Erfurt pünktlich begonnen. Ein Großteil der rund 600 Delegierten war schon frühzeitig am Tagungsort in der Erfurter Messehalle eingetroffen.
13: Ja, die Blockaden des AfD-Parteitags, die sind quasi ins Leere gelaufen. Die AfD ist so früh aufgestanden. Noch vor Sonnenaufgang wurden viele Delegierte mit Bussen unter Polizeischutz hierher gefahren. Von daher war die Parteitagshalle auch Stunden vor dem offiziellen Beginn schon gut gefüllt. Der Parteitag konnte um 10 pünktlich starten. Und die AfD freut sich hier darüber natürlich, dass sie den Demonstranten da quasi ein Schnippchen geschlagen hat. Zitat AfD-Chef Tino Chrupalla, der frühe Vogel fängt den Wurm. Aus Erfurt, Jörg Ratsch.
12: NRW-Ministerpräsident Hendrik Wüst hat Kanzler Friedrich Merz die volle Rückendeckung der nordrhein-westfälischen CDU bei der Umsetzung des Reformpakets der Bundesregierung zugesagt. Das Gesamtpaket könne sich wirklich sehen lassen, sagte Wüst bei einem Landesparteitag in Düsseldorf, auch wenn die Einigung auf Reformen nicht immer leicht gewesen sei. Wüst lobte die Entschlossenheit und Tatkraft des Bundeskanzlers. Papst Leo XIV.

0: Jürgen Klopp hat die Gespräche mit dem Deutschen Fußballbund über das Bundestraineramt bestätigt, rechnet aber nicht mit einer kurzfristigen Einigung. Zunächst müsse er die Vertragsangelegenheiten mit seinem jetzigen Arbeitgeber Red Bull klären, sagte Klopp bei Magenta TV. Frage an Thomas Thonfeld: Kann da jetzt eigentlich grundsätzlich noch was schiefgehen?
1: Also hundertprozentig sicher ist natürlich noch nichts, aber nachdem beide Seiten wollen, kann ich mir schwer vorstellen, dass man sich da an irgendeiner Stelle noch verhakt. Beim Geld sicher nicht. Es wird vermutlich um Kompetenzen und Zuständigkeiten gehen, sicher auch um Personen, die Jürgen Klopp mitbringen möchte zum DFB. Dass sich sein aktueller Arbeitgeber Red Bull trotz Vertrags querstellt, ist auch nicht wahrscheinlich. Also das dürfte schon klappen, aber es wird ein bisschen dauern.
0: Vielen Dank, Thomas Thonfeld.
2: Der Hitradio Antenne 1 Verkehr, damit ihr gut ankommt. A6 Heilbronn Richtung Mannheim zwischen Bad Rappenau und Sinsheim-Steinsfurt. Hier Gefahr durch Gegenstände auf allen Fahrstreifen. Wir kommen zu den Staus. A8 Karlsruhe Richtung Stuttgart zwischen Pforzheim West und Ost. 2 Kilometer Stau, kostet euch circa 11 Minuten. Die 8 Stuttgart Richtung Karlsruhe zwischen Pforzheim Süd und Ost. Hier unter 5 Minuten anstehen. A8 Stuttgart Richtung München zwischen Eichelberg und Ausfahrt Hohenstadt, hier ein Zeitverlust von 6 Minuten. A8 Stuttgart Richtung München nochmal zwischen Ulm West und Ost, das sind 3 Kilometer Stau und 10 Minuten anstehen. Rüber zur B19 Schwäbisch Hall Richtung Aalen zwischen Geildorf, Groß-Altdorf und Geildorf selbst, hier dichter Verkehr, Zeitverlust 8 Minuten. B27 Heilbronner Straße zwischen Bietigheim-Bissingen, Kammgarn-Spinnerei und Karl-May-Allee. Hier dichter Verkehr und hier dauert es circa 6 Minuten länger. Und B311 Meßkirch Richtung Riedlingen zwischen Mengen-Rulfingen und Mengen B32, so rum. Hier dichter Verkehr und anstehen 9 Minuten. Außerdem gibt es einen Blitzer. Ein Blitzeranhänger in Wittingen Richtung Amstetten. Hier sind 30 erlaubt und Annette hat's gemeldet. Danke dafür. Staus und Blitzer meldet ihr telefonisch oder per WhatsApp an die 08000 75 7000 oder über die Antenne 1 App.
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2: 1. Schönen Samstagmittag zusammen. 08.075.7000 über die Nummer erreicht ihr mich hier im Studio. Und wer ist denn jetzt dran?
4: Hier ist die Angeline mit der Annabelle und der Leonie. Und wir fahren gerade von Heilbronn Richtung Stuttgart auf der A81. Und bei der Ausfahrt Ludwigsburg Nord ist eine
5: Entenfamilie auf der Autobahn.
4: Genau, eine Mama mit 5 Babys. Das heißt, alle, die jetzt von Stuttgart nach Heilbronn fahren, bitte Ausfahrt Ludwigsburg Nord ganz arg aufpassen auf der Autobahn.
2: Eine Entenfamilie. Vielen, vielen Dank fürs Melden.
4: Danke auch.
2: Macht's gut. Schönes Wochenende.
4: Gleichfalls.
2: Ciao. Und hier geht's weiter mit der größten Vielfalt in der Musik. Aus den 10ern spielen wir euch jetzt aus den 20ern und jetzt einer der besten Hits von heute. Das ist Dermot Kennedy und Funeral.
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0: Euch einen schönen Samstag. Hier ist Hitradio Antenne 1. Wir sind drin im Sommer und jetzt rede ich über Schönheitswahn umgekehrt. Jeder ist mit sich selbst und seinem Körper super kritisch. Die wenigsten sind 100% zufrieden. Aber bei dem einen oder anderen verwundert das. So wie bei Jonas aus Tübingen. Hallo Jonas.
1: Hi.
0: Sag mal, was würdest du gerne anders haben an dir, wovon manche Menschen vielleicht träumen?
1: Ja, bei mir ist der Fall, ich würde gerne ein bisschen zunehmen können mal. Das wäre nicht schlecht, weil ich bin doch sehr dünn und an mich geht auch nichts hin.
0: Also das ist ja wirklich ein Zustand, den können sich die meisten von uns nicht vorstellen. Das heißt, du kannst essen, was du willst und nimmst nicht zu, oder was?
1: Genau, ich kann alles in mich reinschaufeln und es passiert aber nichts. Ich habe meine 60, 61 Kilo und ja, das war's.
0: Und wie groß bist du nochmal, Jonas?
1: 1,80 Meter.
0: Und warum willst du genau zunehmen? Was ist das Problem?
1: Ja, Problem an sich ist es jetzt mal keins, aber also es ist halt manchmal ist es schwierig, wenn man zum Beispiel zum Hosen kaufen muss.
0: Echt
1: weil
0: jetzt?
1: Ich natürlich, ja, weil ich ja schon relativ groß bin, aber natürlich relativ schlank.
0: Okay.
1: Dadurch und das kann schon mal zum Problem werden, weil natürlich an den Oberschenkeln, dann flattert hier die Hose und da, also ich bin da schon immer relativ lang am Suchen, bis ich dann was Passendes gefunden habe.
0: Okay, Jonas, und was Muskelaufbautraining bei dir bewirkt hat, weil damit, das weiß ich, hast du es auch schon mal versucht, das haben wir gleich von dir in 20 Minuten. Ich

hört hier Radio Antenne 1, euch einen schönen Samstag und es ist einiges los bei uns in der Region. Zum Beispiel ist der Hamburger Fischmarkt wieder in Stuttgart zu Gast. Er hat den Anker geworfen auf dem Karlsplatz, also unserem schwäbischen Jungfernstieg. Neu mit dabei übrigens in diesem Jahr Austern und Riesengarnelen. Also ich habe jetzt schon Hunger. Dazu Makrelen, Forellen, Heringe auf Buchenholzkohle gegrillt oder Wurst und Steak. Als Nachtisch dänisches Softeis. Also ich würde sagen, das nehmen wir einmal alles in der Reihenfolge. Der Hamburger Fischmarkt noch bis nächste Woche Sonntag in Stuttgart. Was auch angefangen hat, ist das Heilbronner Volksfest auf der Theresienwiese mit ganz viel buntem Programm, Fahrgeschäften, Live-Musik und natürlich auch hier Gastro. Und besonders in diesem Jahr, ab heute werden die Spiele der Fußball-WM auf einer großen LED-Leinwand übertragen. Und das im Open-Air-Biergarten. Und das Tübinger Sommerfest läuft. Das ist richtig Vergnügungspark mit neuen Attraktionen. Und wie immer gibt es nach Einbruch der Dunkelheit ein legendäres Feuerwerk. Also nutzt das schöne Wetter und geht raus. Wir wünschen euch viel Spaß.

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0: das ist mein Thema heute hier an diesem Samstag. Und ich bin gerade im Gespräch mit Jonas. Und während die meisten von uns oder sehr viele gerne abnehmen möchten, möchte Jonas gerne zunehmen. Jonas, du hast gesagt, du kannst essen, was du willst. Da bleibt nichts hängen. Wie sieht's mit Krafttraining, Muskelaufbau aus? Hast du das schon mal versucht?
1: Ja, doch, habe ich auch schon probiert. Funktioniert auch ein bisschen zum Teil. Also dann gehen da schon mal 2-3 Kilo drauf. Wenn ich das ein halbes, dreiviertel Jahr wirklich regelmäßig mache, schlussendlich passiert da nicht so viel, nee.
0: Weil da brauchst du wahrscheinlich auch Eiweiß für, oder?
1: Ja, habe ich auch alles, volles Programm, habe ich alles schon probiert, aber so wirklich langfristig bringt das alles nichts. Ich bin und bleib einfach so dünn, wie ich bin.
0: Ja, aber siehst gut aus, Jonas. Also keine Probleme, außerdem hast du ja eine Freundin. Von daher ist auch alles tipptopp, oder?
1: Ja, ansonsten kann ich mich nicht beschweren.
0: Sehr schön. Wunderbar, dann vielen Dank, Jonas, für die Einblicke bei dir.
1: Ja, gerne.

0: von Save Me Tonight. Kriegt ihr gleich und Mr. Watermelon Sugar ist zurück. Harry Styles hat auch was Neues. Passend zum Sommer, American Girls, hört ihr gleich um 19:15.
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0: Es ist 19:05, Hitradio Antenne 1 mit dem Wetter und heute bleibt es größtenteils sonnig und trocken, nur hier und da gibt es ein paar Wölkchen, aber die sind harmlos, Temperaturen bis 30 Grad, perfektes Sommerwetter und morgen startet der Tag auch erstmal sonnig. Im Laufe des Tages kann es dann vor allem im Norden von Baden-Württemberg auch mal ein bisschen Regen geben, aber wieder bis zu 30 Grad und damit schön warm. Derzeit in Freiburg 26, in Schwäbisch Hall 24 und in Sigmaringen hier auch 24 Grad.
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7: Ich bin Diana Kramer. Trotz zahlreicher Protestaktionen ist der AfD-Bundesparteitag in Erfurt am Vormittag pünktlich gestartet. Ein Großteil der rund 600 Delegierten war bereits im Morgengrauen am Tagungsort auf dem Erfurter Messegelände eingetroffen, eskortiert von der Polizei und schon bevor die ersten Protestler vor Ort waren.

0: Hilfen im Klima- und Transformationsfonds, kurz KTF, einem Sondertopf von 2 bis 3 Milliarden Euro pro Jahr. Bereits zugesagte Förderungen sollen nicht angetastet werden. Die USA feiern heute die Unabhängigkeitserklärung ihres Landes vor 250 Jahren. An dem ohnehin traditionsreichen Feiertag sind dieses Jahr besonders große Feierlichkeiten geplant.
1: Die 250-Jahr-Feiern sind für Präsident Trump Anlass zu einer großen Huldigung seiner selbst. Er plant eine lange Ansprache hier in Washington und ein riesengroßes Feuerwerk, das eine Dreiviertelstunde dauern und damit den Weltrekord aller Feuerwerke brechen soll. Gewitter könnten einen Strich durch die Rechnung machen. Der amerikanische Traum, der Glaube an Hoffnung, Chancengleichheit und Freiheit, der mit der Unabhängigkeit der USA an sich einhergeht, ist für die Mehrheit der Amerikaner schal geworden. Der Optimismus in den USA hat tiefe Risse. Happy Birthday, USA. Tina Eck, USA.
0: Zum Fußball. Jürgen Klopp hat die Gespräche mit dem DFB über den Posten des Bundestrainers bestätigt. Er sagte bei Magenta TV, er sei bereit, es müsse aber noch einiges geklärt werden.
2: Es werden intensive Gespräche sein müssen, weil es natürlich die Probleme, die wir aktuell haben, nicht an der Personal Julian Nagelsmann hing.
0: Neben Jürgen Klopp ist offenbar auch Per Mertesacker bereit, einen Job beim DFB zu übernehmen. Er könnte sich vorstellen, Verantwortung zu übernehmen, sagte der 41-Jährige im ZDF.
3: Der Hitradio Antenne 1 Verkehr, damit ihr gut ankommt. A7 Würzburg Richtung Füssenreute zwischen Langenau und Nersingen. 4 Kilometer Stau, hier dauert es 10 Minuten länger. A81 Heilbronn Richtung Stuttgart zwischen Mundelsheim und Ludwigsburg Nord. 5 Kilometer Stau, das kostet euch ungefähr 25 Minuten. A81 Singen Richtung Stuttgart zwischen Rottweil und Oberndorf am Neckar. Hier dauert es 7 Minuten länger. Und B27 Heilbronner Straße zwischen Bietigheim-Bissingen, Kammgarn-Spinnerei und Karl-May-Allee. Dichter Verkehr und 6 Minuten anstehen. Außerdem blitzt es. Blitzer-Anhänger steht in Wittingen Richtung Amstetten. 30 sind hier erlaubt und Annette hat's gemeldet. Danke dafür. Staus und Blitzer meldet ihr telefonisch oder per WhatsApp an die 08000 75 7000 oder über die Antenne 1 App.
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3: 1. Schönen Samstagmittag zusammen. Heute der 4. Juli. Independence Day in den USA wird gefeiert. Und wir haben in Deutschland auch gefeiert. Und zwar vor genau 72 Jahren. Am 4.7.52. Da hat die deutsche Fußballnationalmannschaft beim Wunder von Bern die WM gewonnen. Können wir in diesem Jahr nicht aufleben lassen, aber der Schock sollte überwunden sein. Und damit ist unser Wochenende umso entspannter, glaube ich. Wir spielen euch die größte Vielfalt in der Musik mit Hits aus den 10ern, den 20ern und jetzt einer der besten Hits von heute. Das sind Jennifer Lopez und David Guetta, Save Me Tonight.

0: 08.075 7000, über die Nummer könnt ihr mich immer hier erreichen bei Hitradio Antenne 1. Ob sich jetzt irgendwie ums Wochenende oder das Wetter dreht oder zum Thema des Tages. Das lautet heute Schönheitswahn umgekehrt. Menschen, die etwas an sich nicht schön finden, wovon andere eventuell träumen. Julia aus Hechingen ist dran. Hallo Julia.
1: Hi.
0: Was ist es denn bei dir?
1: Bei mir ist es tatsächlich, dass ich gerne kleinere Brüste hätte.
0: Okay, aus welchem Grund?
1: Das hat tatsächlich viele Gründe. Einerseits klassischer Grund, gerade für uns Frauen beim Shoppen. Es ist unfassbar schwierig, Klamotten zu finden, Kleider zu finden, schöne Kleider zu finden, die vielleicht bei der Taille dann gut sitzen, aber obenrum dann viel zu eng sind. Auf der anderen Seite ist es auch so, zieht man sich vielleicht mal ein bisschen freizügiger an, dann ist man gleich ja auf einer Position bei anderen Menschen. Man wird sehr schnell ein bisschen darauf reduziert. Die ersten Blicke, wenn man woanders sind, die gelten dann im Ausschnitt. Und es ist auch tatsächlich schwierig, so einen gewissen Mittelweg zu finden zwischen im Sommer mit Rollkragenpulli kann ich nicht rausgehen, aber ich möchte jetzt auch nicht sehr freizügig wirken, obwohl mir einfach nur warm ist und ich gerne einen Top tragen wollen würde.
0: Das verstehe ich komplett, weil du kannst ja wirklich noch nicht mal ein normales T-Shirt anziehen wahrscheinlich, ohne dass es spannend und jeder denkt, boah, guck mal, die will hier aber einen dick auftragen, oder?
1: Genau, man darf sich dann halt auch immer aus der Familie anhören, ja, da ziehst du dich jetzt aber bei gescheitert und nicht zu freizügig. Hä? Dann denkt man sich, ich ziehe mich genauso an wie jeder andere auch, aber ich sag mal, das ist das, ich kann anziehen, was ich will, ich kann es nie verstecken.
0: Julia, ob du nicht der Meinung bist, dass sich aber die Gesellschaft gerade ein bisschen ändert in Richtung Body Positivity? Jeder wird so akzeptiert, wie die Natur ihn geschaffen hat. Wir reden darüber gleich weiter in 20 Minuten. 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

0: Schönheitswahn umgekehrt, das ist mein Thema heute hier bei Hitradio Antenne 1. Bei Julia ist es so, sie hätte gerne kleinere Brüste. Du sagst, vor allem wegen des Shoppens und egal was du anziehst, ein ganz normales T-Shirt, es sieht gleich irgendwie gewollt aufreizend aus, oder?
1: Manchmal auch unter Selbstzweifel natürlich auch angeknüpft, dass man sich denkt, wie soll ich mich noch anziehen, dass ich nicht so freizügig bin. Ich möchte natürlich auch schöne Klamotten mir mal gönnen können. Und ich sehe es bei anderen Freundinnen, die holen sich Cocktailkleider und das ist halt tatsächlich, ich finde gerade in Deutschland, die Mode, die man hier bekommt, ist nicht konzipiert für eine Frau, die vielleicht mal eine schmale Taille hat, aber obenrum etwas mehr, sondern da ist das Schönheitsideal halt schon sehr festgesessen.
0: Aber hast du nicht das Gefühl, dass so dieses Body Positivity jetzt doch ein bisschen mehr durchkommt? Also wir sehen ja gerade jetzt im Sommer ganz viel Bikini-Werbung mit dickeren Frauen.
1: Es geht in eine bessere Richtung, definitiv. Ich finde nur, dass es teilweise, was quasi auf Social Media teilweise daraus gemacht ist, ist wieder zu überspitzt, dass man sagt, wir müssen das jetzt machen.
0: Ja.
1: Ich glaube, dass wir da jeder unseren kleinen Teil dazu beitragen könnten, einfach mal zu Matsu zu gehen und sagen, hey, deine Ausstrahlung gefällt mir. Ich wünsche dir einen schönen Tag. Und ich habe das selber tatsächlich auch schon gemacht und wurde dann immer ein bisschen schief angeguckt und dachte mir, einfach ein bisschen mehr Positives auch unter uns Frauen. Ich glaube, das würde uns viel weiterbringen, als wenn wir das von beispielsweise vielleicht auch Männern hören würden.
0: Julia, wunderschönes Schlusswort zum Thema Schönheitsideal umgekehrt. Danke dir.
1: Danke dir.

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15: Die Sonne scheint und wird oft nicht mal von Wolken gestört. Da, wo Wolken unterwegs sind, bleibt es trotzdem trocken. Und die Höchstwerte, die liegen bei 23 bis 30 Grad. Morgen bekommt der Südwesten noch länger Sonnenschein. Ansonsten sind mehr Wolken unterwegs. Ab und zu gibt es auch mal Schauer und vereinzelt Gewitter. Die Temperaturen bewegen sich dann zwischen 21 und 30 Grad auf einem ähnlichen Niveau, also wie heute.
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16: Ich bin Thomas Brock. Trotz zahlreicher Protestveranstaltungen und tausender Demonstranten hat der AfD-Bundesparteitag in Erfurt pünktlich begonnen. Ein Großteil der rund 600 Delegierten war bereits am frühen Morgen in der Erfurter Messehalle eingetroffen.
17: Die Blockaden des AfD-Parteitags, die sind quasi ins Leere gelaufen. Die AfD ist so früh aufgestanden. Noch vor Sonnenaufgang wurden viele Delegierte mit Bussen unter Polizeischutz hierher gefahren, bevor die Blockaden überhaupt aufgebaut waren. Und von daher war die Parteitagshalle auch Stunden vor dem offiziellen Beginn schon gut gefüllt. Der Parteitag konnte um 10 pünktlich starten. Und die AfD freut sich hier darüber natürlich, dass sie den Demonstranten da quasi ein Schnippchen geschlagen hat. Zitat AfD-Chef Tino Chrupalla, der frühe Vogel fängt den Wurm. Aus Erfurt, Jörg Ratsch.
16: Das Handwerk fordert von der Bundesregierung ein zweites Reformpaket im Herbst, um die Sozialbeiträge zu senken. Verbandspräsident Dittrich sagte der Bild-Zeitung, Ziel müsse sein, die Lohnzusatzkosten wieder Richtung 40% zu bringen. Der erwartete Anstieg der Rentenbeiträge ab 2028 müsse durch Senkungen bei Kranken- und Pflegebeiträgen mindestens kompensiert werden. Die USA feiern heute die 250-jährige Geschichte ihres Landes. An dem ohnehin traditionsreichen Feiertag werden dieses Jahr besonders große Feierlichkeiten erwartet. Größere Partys sind in Metropolen wie New York, Boston und Los Angeles angekündigt. In der Hauptstadt Washington gibt es eine Unabhängigkeitsparade. Über den Tag verteilt sollen außerdem Kampfjets, Hubschrauber und die Air Force One über die Stadt fliegen. Per Mertesacker ist offenbar bereit, einen Job beim Deutschen Fußballbund zu übernehmen. Inmitten der Diskussionen um eine mögliche Verpflichtung von Jürgen Klopp als neuen Bundestrainer und dem angekündigten Abschied von DFB-Sportgeschäftsführer Andreas Rettig würde er Verantwortung übernehmen. Das sagte Mertesacker im ZDF, wo er aktuell als WM-Experte arbeitet.
1: Was genau er sich vorstellt, hat Mertesacker nicht gesagt und einen Zusammenhang mit den Verhandlungen des DFB mit Jürgen Klopp scheint es auch nicht zu geben. Aber der 2014er Weltmeister sagt, irgendwann mal beim DFB zu arbeiten und dem deutschen Fußball etwas zurückzugeben, dafür stehe er natürlich zur Verfügung. Mertesacker hatte bis zum Sommer die

Wir bringen euch hier jede Woche ganz viele neue Songs mit, die ihr unbedingt gehört haben müsst, die gerade überall viral gehen oder die einfach nur geil sind. Noch diese Stunde habe ich auch wieder ganz besondere Schmankerl auf die Playlist gepackt. Ihr hört die lang ersehnte erste Nummer vom kommenden Album von Benson Boone. Dann habe ich einen unfassbar guten Newcomer dabei, Jack Dean heißt der. Seine neue Nummer ist einfach nur der Wahnsinn. Und schon gleich nach nur zwei Hits hört ihr den neuen Song von einer der weltweit erfolgreichsten Singer-Songwriterinnen. Das ist Gracie Abrams. Jetzt grooven wir uns aber erstmal ganz gediegen in den Nachmittag ein. Martin Garrix und Ed Sheeran mit Repeated hört ihr gleich. Und los geht's mit Nico Santos und seiner Gute-Laune-Nummer All-Time-High. Ihr hört Hitradio Antenne 1. Late.

Neue Musik im Hitradio Antenne 1 Soundcheck kommt von der mehrfach Grammy-nominierten Künstlerin Gracie Abrams. Gracie schlägt gerade ein neues Kapitel auf. Ihr neues Album kommt schon am 17. Juli raus und sie hat uns jetzt sozusagen den zweiten Appetithappen hingeworfen, nämlich ihre neue Single Look at My Life. Es geht so ein bisschen um den Widerspruch zwischen Selbst- und Fremdwahrnehmung. Ihr kennt das bestimmt. Leute sehen einfach nur so die selbstbewusste und erfolgreiche Person, ohne aber zu sehen, wie chaotisch es manchmal in einem selbst sein kann. Ja, Gracie reflektiert eben diesen Widerspruch. Es ist jetzt auch nicht so, dass sie sagt, sie könne ihren Ruhm nicht leiden oder so. Sie stellt sich eher so die Frage, was hat der Erfolg mit mir gemacht? Insgesamt finde ich, ist es ein Song, wie man den von Gracie erwarten würde. Er ist sehr intim, sehr verletzlich im Gesang, trotzdem hat er einen sehr treibenden Beat. Er ist ein klitzekleines bisschen elektronischer als gewohnt, aber in jedem Fall ist es ein Song, der total ins Herz geht. Hier ist für euch Gracie Abrams mit ihrer neuen Nummer Look at My Life, ganz neu bei Hitradio Antenne 1.

0: Boah, Leute, ich habe so einen geilen neuen Song entdeckt, der ist perfekt für den Hitradio Antenne 1 Soundcheck. Jack Dean mit Mercy. Ja, Jack ist ein super schnell aufsteigender Newcomer aus England, ein unfassbar talentierter Musiker. Er spielt mehrere Instrumente selbst, seine Stimme umfasst einfach 4 Oktaven, Leute. Die kommen auch auf seinem neuen Song alle 4 zur Geltung. Mercy ist ein Song, den er quasi aufgrund seines so rasanten Erfolgs geschrieben hat. Das hat er uns im Interview erzählt.
1: Mercy is a song that I wrote for my girlfriend, my family.
0: Ja, er sagt, ich habe den Song für meine Freundin, meine Familie und meine Freunde geschrieben. Es ist eine Bitte nach ein bisschen Geduld und Nachsicht mit mir, weil ich gerade rausfinden muss, wie ich den Vollzeitjob als Musiker und mein Privatleben mit meinen Liebsten unter einen Hut kriegen kann. Ja, und noch so eine Sache, die ich so faszinierend bei dem Song finde. Je öfter ich den höre, umso mehr Parallelen zu anderen Songs finde ich irgendwie. Ich höre da ein bisschen The Kid Laroi, ich höre da ein bisschen Mac Miller, ein bisschen Benson Boone mit drin. Dann höre ich aber auch noch, und das ist ganz wild, ein bisschen Benny and the Jets von Elton John raus. Ihr könnt ja auch mal drauf achten, vielleicht hört ihr auch noch ganz andere Songs und Künstler daraus. Hier ist er jetzt aber für euch. Jack Dean mit Mercy, zuerst gehört bei Hitradio Antenne 1.

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Leute, das Warten hat endlich ein Ende. Die neue Nummer von Benson Boone ist da und die habe ich euch natürlich direkt in den Hitradio Antenne 1 Soundcheck mitgebracht. Und ja, was soll ich sagen, der Song ist eigentlich nicht wirklich so eine klassische Radionummer. Das macht aber auch nichts, weil zum Beispiel Beautiful Things war auch keine und ist trotzdem total durch die Decke gegangen. Was ich bei Benson Boone immer so geil finde, der scheißt einfach auf traditionelles Pop-Songwriting. Der baut seine Songs einfach so auf, wie er Bock hat. Meistens, und so ist es diesmal auch, fangen die ganz langsam und soft an. Nur Klavier oder Gitarre und seine Stimme. Und dann baut es sich den Song über so richtig auf und endet hinten in der totalen Eskalation. Und irgendwie, finde ich, macht das was mit einem. Das ist so emotional, das geht so tief. Und das ist für mich künstlerisch einfach so krass geil. Ich bin total gespannt, ob ihr die Nummer auch so feiert. Wie gesagt, ist einfach emotional, einfach eine Hymne und einfach so viel mehr als nur einen Song. Time of My Life von Benson Boone hört ihr jetzt zum allerersten Mal hier bei Hitradio Antenne 1.

Der Hitradio Antenne 1 Soundcheck hier. Das ist der beste Song, den sie seit Jahren released hat. Oder ich bin besessen von diesem Song. Ja, das sind nur zwei der tausenden Kommentare, die bei Jennifer Lopez gerade unter ihrem aktuellen Post stehen. Es geht um die neue Single von ihr und A-Log. Die ist wirklich eine 12 von 10. Die kommt unfassbar gut an. Und ich glaube, euch könnte sie auch gefallen. Es gibt zwei Versionen von dem Song, die AM und die PM-Variante. Die AM ist ein kleines bisschen softer. Ich habe mir aber natürlich gedacht, ich bringe euch die PM-Variante mit. Die hat nämlich ein bisschen mehr Wumms. Hier ist Everything's Fine in der PM-Variante von A-Log und J-Lo, ganz neu bei Hitradio Antenne 1. Everything.

0: Ihr hört Hitradio Antenne 1 am Samstag. Schön, dass ihr am Start seid. Wir machen hier gleich weiter mit einem eurer aktuellen Lieblingshits, Dracula von Tame Impala und Jenny. Momentan übrigens auf Platz 6 in der Hitradio Antenne 1 Chartshow, Tendenz steigend. Und dann habe ich euch noch was ganz Neues mitgebracht. Ein Song, der gerade überall viral geht. Self-Aware von Tampa City. Das und noch ganz viel mehr hört ihr gleich in voller Länge.
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9: Die Sonne scheint und wird oft nicht mal von Wolken gestört. Da, wo Wolken unterwegs sind, bleibt es trotzdem trocken. Und die Höchstwerte, die liegen bei 23 bis 30 Grad. Morgen bekommt der Südwesten noch länger Sonnenschein. Ansonsten sind mehr Wolken unterwegs. Ab und zu gibt es auch mal Schauer und vereinzelt Gewitter. Die Temperaturen bewegen sich dann zwischen 21 und 30 Grad auf einem ähnlichen Niveau, also wie heute.
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10: Ich bin Thomas Brock. Die AfD wird auch künftig vom Spitzenduo Alice Weidel und Tino Chrupalla geführt. Beim Bundesparteitag heute in Erfurt wurden beide für 2 Jahre im Amt bestätigt. Weidel erhielt 81,3%, Chrupalla 70%. Für Chrupalla ein deutlicher Dämpfer, für Weidel ein leichtes Plus im Vergleich zu 2024. Ringsum den Parteitag in Erfurt gibt es massive Proteste gegen die AfD. Extremwetter im Frühjahr und der Krieg im Nahen Osten haben für Reisende zu erheblichen Einschränkungen geführt und damit zu zahlreichen Konflikten mit Reiseanbietern. Die Schlichtungsstelle Reise und Verkehr verzeichnete im ersten Halbjahr einen Rekord an Beschwerden. Mehr als 29.400 Schlichtungsanträge sind dort in den ersten 6 Monaten eingegangen.
11: Ein Großteil der Beschwerden, nämlich 83%, entfiel auf den Flugverkehr. Gründe waren hier vor allem wetterbedingte Flugstreichungen, Ausfälle durch Streiks oder den Krieg in der Golfregion. In rund 14% der Fälle ging es um den Bahnverkehr und hier fast ausschließlich um Verspätungen. In mehr als 80% aller Konfliktfälle konnte die Schlichtungsstelle eine Einigung erzielen. Diana Kramer, Nachrichtenredaktion.
10: Die USA feiern heute die 250-jährige Geschichte ihres Landes. An dem ohnehin traditionsreichen Tag werden dieses Jahr besonders große Feierlichkeiten erwartet. Größere Partys sind in Metropolen wie New York, Boston und Los Angeles angekündigt. In der Hauptstadt Washington gibt es eine Unabhängigkeitsparade. Über den Tag verteilt sollen außerdem Kampfjets, Hubschrauber und die Air Force One über die Stadt fliegen. Bei der Fußball-Weltmeisterschaft geht es heute mit den ersten Achtelfinalspielen weiter. Dabei trifft Deutschland Bezwinger Paraguay auf Vize-Weltmeister Frankreich. Und Mitgastgeber Kanada bekommt es mit Marokko zu tun, dem Halbfinalisten von 2022.
12: Es hat ja bei dieser WM schon Überraschungen gegeben, wenn wir nur daran denken, dass wir, glaube ich, alle heute Abend die deutsche Mannschaft im Achtelfinale gegen Frankreich erwartet hatten und nicht Paraguay. Dazu kommt die extreme Hitze, die am Spielort in Philadelphia erwartet wird. Also das wird kein Selbstläufer für die Franzosen. Genau wie für Marokko. die individuell schon klar besser besetzt sind als Kanada. Aber der Achtelfinaleinzug, der hat im Land des Mitgastgebers für eine kleine Euphoriewelle gesorgt. Und mal sehen, wie weit diese Welle die Mannschaft jetzt trägt. Thomas Thon

0: Und hier ist Mira Vesper.
1: Stunde 2 im Hitradio Antenne 1 Soundcheck. Und immer noch habe ich ganz viel neue Musik für euch auf Baden-Württembergs vielfältigster Playlist. Unter anderem mit dabei eine Künstlerin, an der 2026 einfach keiner mehr vorbeikommt. Sie ist einfach so unfassbar gut. Sienna Spyro ist das. Dann habe ich einen sommerlichen Gute-Laune-Song dabei von Super High. Macht einfach richtig Bock. Und gleich nach 2 Hits gönnen wir uns, wie versprochen, den Hit, der gerade komplett viral geht. Tampa City mit Self-Aware. Vorher gibt es den 10er von Purple Disco Machine. Und jetzt für euch einer der besten Hits von heute. Das ist Dracula von Tame Impala und Jimmy.

Neue Musik im Hitradio Antenne 1 Soundcheck und vielleicht habt ihr den Song schon mal bei Insta oder TikTok gehört. Der geht da nämlich gerade komplett viral. Self-Aware von Tempa City. Und wisst ihr was, das ist so krass. Dieser Song ist einfach der erste und bisher auch der einzige Song, den die jemals rausgebracht haben. Und der ist einfach so krank erfolgreich. Der hat über 245 Millionen Streams. Ungefähr jeder holt sein Handy raus und shazamt den, wenn er irgendwo läuft. Und deswegen musste ich den hier unbedingt auch auf die Playlist packen, damit wir hier auch sicher gehen können, dass niemand diesen unfassbar geilen Song verpasst. Hier sind Tempa City mit Self-Aware, ganz neu bei Hitradio Antenne 1.

Hitradio Antenne 1 Soundcheck hier. Und erinnert ihr euch noch an diesen Song hier? Following the Sun von Super High. Die haben jetzt nachgelegt und der neue Song ist einfach schon wieder so ein ultraleichter sommerlicher Track. So, ich sehe mich da, wie ich mit einem Cabrio zum See fahre oder wie man einfach auf einem Roadtrip in Urlaub ist oder so. Macht ultra gute Laune, das Lied, und darf, finde ich, auf keiner Sommerplaylist fehlen. Hier sind Super High mit Anywhere With You. Ganz neu für euch bei Hitradio Antenne 1.

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Ihr hört den Hitradio Antenne 1 Soundcheck und wir müssen da ganz dringend mal über Sienna Spyro reden. Falls ihr die noch nicht kennt, sie ist hier in Deutschland eine Newcomerin und gilt bisher eher so als einen Internettrend. Jetzt beweist sie aber, dass sie so viel mehr ist als nur eine Eintagsfliege. Sie hat gestern ihr neues Album rausgebracht und Leute, ich weiß nicht, wie ich es sagen soll, aber das ist eine richtig krasse Wucht, dieses Album. Man muss schon sagen, ihre Musik ist teils ein bisschen außergewöhnlich. Sie ist ein bisschen soulig, sie ist sehr, sehr leidenschaftlich, Sienna hat eine sehr charakterstarke Stimme und 0815 ist ein Fremdwort für sie. Ich will sie wirklich nicht mit Amy Winehouse oder Ray vergleichen. Dafür hat sie nochmal einen zu eigenen Sound, aber trotzdem finde ich, dass man die Einflüsse ein bisschen hört. So, und ich habe euch jetzt vom neuen Album einen Song mitgebracht, der heißt Great Expectation. Ist eine ziemliche Hymne, zeigt aber einfach perfekt, wozu Sienna Spyro fähig ist. Great Expectation hört ihr jetzt zum allerersten Mal hier bei Hitradio Antenne 1.

Das hat sich hier jetzt so ein bisschen eingebürgert, dass ich euch im Hitradio Antenne einen Soundcheck mit so einer richtigen Powernummer in den Samstagnachmittag schicke. Diesmal habe ich euch die neue Single von Marshmello und Kelsea Ballerini mitgebracht. Mit der läuten sie gleichzeitig auch den Sommer ein. Marshmello kennt ihr, auch wenn ihr ihn eigentlich nicht kennt. Der hat ja immer so einen Marshmello-Helm auf. Er steht für krasse Beats, bisschen Richtung Dubstep und Trap. Die Vocals kommen diesmal von Kelsea Ballerini. Das ist eine Country-Pop-Sängerin aus Amerika. Beide sind ultra happy, dass sie endlich mal einen Song zusammen gemacht haben. Und tatsächlich sind sie einfach ein Perfect Match. Überzeugt euch selbst. Hier sind Marshmello und Kelsea Ballerini mit Another Drink. Ganz neu bei Hitradio Antenne 1.

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7: Es geht weiter sommerlich durch den Samstag. Neben ein paar Schleierwolken scheint ordentlich die Sonne und es bleibt trocken. Die Höchstwerte, die liegen zwischen 25 und 30 Grad. Heute Nacht zieht's dann von Norden her etwas zu, aber Regen bleibt aus. Morgen ziehen im Norden und Nordosten mehr Wolken mit Schauern und einzelnen Gewittern auf. Am östlichen Bodensee kann es am Nachmittag kurz regnen. Sonst ist es freundlich und im Breisgau bis zu 30 Grad warm.
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8: Ich bin Thomas Brock. Die AfD wird auch in Zukunft vom Spitzenduo Alice Weidel und Tino Chrupalla geführt. Beim Bundesparteitag in Erfurt wurden beide heute bestätigt. Weidel erhielt 81,3 und Chrupalla 70%.
9: Das AfD-Führungsduo macht also weiter für die nächsten 2 Jahre. Alice Weidel mit etwas mehr Rückendeckung. Für Tino Chrupalla gab es einen Dämpfer. Beide haben hier den Machtanspruch der AfD betont. Mit Blick auf die Landtagswahlen in diesem Jahr. Wir wollen regieren, sagte Chrupalla. Und für Alice Weidels Ausspruch, wir werden rigoros abschieben, gab es besonders starken Applaus. Die Blockaden rund um den Parteitag liefen quasi ins Leere. Die AfD-Delegierten kamen so früh hier an, dass sie eigentlich freie Fahrt hatten und durchkamen und der Parteitag pünktlich um 10 losgehen konnte. Aus Erfurt, Jörg Ratsch.
8: Extremwetter im Frühjahr und der Krieg im Nahen Osten haben für Reisende zu erheblichen Einschränkungen geführt und damit zu zahlreichen Konflikten mit Reiseanbietern. Die Schlichtungsstelle Reise und Verkehr verzeichnete im ersten Halbjahr einen Rekord an Beschwerden. Mehr als 29.400 Schlichtungsanträge sind dort in den ersten 6 Monaten eingegangen.
10: Ein Großteil der Beschwerden, nämlich 83%, entfiel auf den Flugverkehr. Gründe waren hier vor allem wetterbedingte Flugstreichungen, Ausfälle durch Streiks oder den Krieg in der Golfregion. In rund 14% der Fälle ging es um den Bahnverkehr und hier fast ausschließlich um Verspätungen. In mehr als 80% aller Konfliktfälle konnte die Schlichtungsstelle eine Einigung erzielen. Diana Kramer, Nachrichtenredaktion.
8: Bei seinem Besuch auf der italienischen Mittelmeerinsel Lampedusa hat Papst Leo XIV. Europas besondere Verantwortung im Umgang mit Migration betont. Sie stelle die europäischen Gesellschaften vor eine historische Herausforderung, sagte der Papst. Der Kontinent sei aber in der Lage, die Situation ganzheitlich anzugehen. Europa trage Verantwortung.

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11: Es geht weiter sommerlich durch den Samstag. Neben ein paar Schleierwolken scheint ordentlich die Sonne und es bleibt trocken. Die Höchstwerte, die liegen zwischen 25 und 30 Grad. Heute Nacht zieht es dann von Norden her etwas zu, aber Regen bleibt aus. Morgen ziehen im Norden und Nordosten mehr Wolken mit Schauern und einzelnen Gewittern auf. Am östlichen Bodensee kann es am Nachmittag kurz regnen. Sonst ist es freundlich und im Breisgau bis zu 30 Grad warm.
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12: Ich bin Thomas Brockt. In dieser Woche hat sich die schwarz-rote Koalition auf ein Reformpaket geeinigt. Nun geht es um die nächste große Baustelle, den Bundeshaushalt 2027. Am Montag will das Kabinett den Regierungsentwurf dazu beschließen. Geplant sind offenbar auch höhere Schulden und der Abbau von Finanzhilfen.
13: Finanzminister Klingbeil musste Milliarden Haushaltslöcher stopfen, greift dafür auf mehr Schulden zurück und auf Rücklagen, die in guten Zeiten vor Corona gebildet wurden. Klingbeil begründet das vor allem mit den Preissprüngen durch den Iran-Krieg. Außerdem setzt der Finanzminister auf höhere Steuern und Abgaben, etwa auf eine neue Plastikabgabe und eine Zuckersteuer, deren Details aber jeweils noch offen sind. Dazu sollen die Steuern auf Tabak und Alkohol steigen. Ronny Thorau, Nachrichtenredaktion.
12: Die AfD wird auch in Zukunft vom Spitzenduo Alice Weidel und Tino Chrupalla geführt. Beim Bundesparteitag in Erfurt wurden beide heute bestätigt. Weidel erhielt 81,3 und Chrupalla 70%. Für Chrupalla ist das ein deutlicher Dämpfer, für Weidel ein leichtes Plus im Vergleich zu 2024. Rings um den Parteitag in Erfurt gibt es den ganzen Tag massive Proteste gegen die AfD. Die Bundesregierung will Beschäftigte künftig schon ab dem ersten Krankheitstag zu einer Krankschreibung verpflichten und die telefonische Krankschreibung wieder abschaffen. Genau das stößt weiter auf Kritik. Hausärzte und Wirtschaftsforscher halten die Pläne für wenig sinnvoll.
14: Der Hausärzteverband fordert, statt gegen die telefonische Krankschreibung lieber gegen Anbieter von Videosprechstunden vorzugehen, die mit besonders schnellen Attesten werben. Das eigentliche Missbrauchsrisiko liege dort. Auch das Deutsche Institut für Wirtschaftsforschung bezweifelt, dass strengere Regeln den Krankenstand senken. Im Gegenteil, wenn kranke Menschen aus Angst vor Mehraufwand trotzdem zur Arbeit gehen, könnten sich am Ende sogar mehr Kollegen anstecken und die Zahl der Fehltage könnte weiter steigen. Zoe Tassovali, Redaktion.
12: Bei der Fußball-WM geht es heute mit den ersten Achtelfinals weiter. Dabei trifft Deutschland-Bezwinger Paraguay auf Vize-Weltmeister Frankreich. Das Spiel in Philadelphia beginnt um 23 Uhr. Schon vorher um 19 Uhr spielt Mitgastgeber Kanada gegen Marokko.
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15: Uns liegen derzeit keine Meldungen vor. Alle aktuellen Staus und Blitzer findet ihr jederzeit auf antenne1.de oder ganz bequem in unserer Antenne 1 App.
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7: Ein sommerlicher, freundlicher Abend mit Sonne und ein paar Wölkchen. Heute Nacht zieht es dann von Norden her zu, aber Schauer gibt's nicht. Morgen ziehen im Norden und Nordosten mehr Wolken mit Regen und auch einzelnen Gewittern auf. Am östlichen Bodensee kann es am Nachmittag kurz auch etwas stärker regnen. Sonst ist es freundlich und warm, am wärmsten im Breisgau mit bis zu 30 Grad.
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8: Ich bin Thomas Brockt. Die AfD wird auch in Zukunft vom Spitzenduo Alice Weidel und Tino Chrupalla geführt. Beim Bundesparteitag in Erfurt wurden beide heute bestätigt. Weidel erhielt 81,3 und Chrupalla 70%.
9: Das AfD-Führungsduo macht also weiter für die nächsten 2 Jahre. Alice Weidel mit etwas mehr Rückendeckung. Für Tino Chrupalla gab es einen Dämpfer. Beide haben hier den Machtanspruch der AfD betont. Mit Blick auf die Landtagswahlen in diesem Jahr. Wir wollen regieren, sagte Chrupalla. Und für Alice Weidels Ausspruch, wir werden rigoros abschieben, gab es besonders starken Applaus. Die Blockaden rund um den Parteitag liefen quasi ins Leere. Die AfD-Delegierten kamen so früh hier an, dass sie eigentlich freie Fahrt hatten und durchkamen und der Parteitag pünktlich um 10 losgehen konnte. Aus Erfurt, Jörg Ratsch.
8: Diese Woche hat sich die schwarz-rote Koalition auf ein Reformpaket geeinigt. Nun geht es um die nächste große Baustelle, den Bundeshaushalt 2027. Am Montag will das Kabinett den Regierungsentwurf dazu beschließen. Geplant sind offenbar auch höhere Schulden und der Abbau von Finanzhilfen.
10: Finanzminister Klingbeil musste Milliarden Haushaltslöcher stopfen, greift dafür auf mehr Schulden zurück und auf Rücklagen, die in guten Zeiten vor Corona gebildet wurden. Klingbeil begründet das vor allem mit den Preissprüngen durch den Iran-Krieg. Außerdem setzt der Finanzminister auf höhere Steuern und Abgaben, etwa auf eine neue Plastikabgabe und eine Zuckersteuer, deren Details aber jeweils noch offen sind. Dazu sollen die Steuern auf Tabak und Alkohol steigen. Ronny Thorau, Nachrichtenredaktion.
8: Die USA feiern heute die 250-jährige Geschichte ihres Landes. An dem ohnehin traditionsreichen Tag werden dieses Jahr besonders große Feierlichkeiten erwartet. Größere Partys sind in Metropolen wie New York, Boston und Los Angeles angekündigt. In der Hauptstadt Washington gibt es eine Unabhängigkeitsparade. Über den Tag verteilt sollen außerdem Kampfjets, Hubschrauber und die Air Force One über die Stadt fliegen. Und bei der Fußball-Weltmeisterschaft geht es heute mit den ersten Achtelfinalspielen weiter. Dabei trifft Deutschland-Bezwinger Paraguay auf Vize-Weltmeister Frankreich. Das Spiel in Philadelphia beginnt um 23 Uhr. Schon vorher spielt Mitgastgeber Kanada ab 19 Uhr in Houston gegen Marokko.
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7: Uns liegen zurzeit keine Meldungen vor. Alle aktuellen Staus und Blitzer findet ihr jederzeit auf antenne1.de oder ganz bequem in unserer Antenne 1 App.
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1: Ein sommerlicher, freundlicher Abend mit Sonne und ein paar Wölkchen. Heute Nacht zieht es dann von Norden her zu, aber Schauer gibt's nicht. Morgen ziehen im Norden und Nordosten mehr Wolken mit Regen und auch einzelnen Gewittern auf. Am östlichen Bodensee kann es am Nachmittag kurz auch etwas stärker regnen. Sonst ist es freundlich und warm, am wärmsten im Breisgau mit bis zu 30 Grad.
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2: Ich bin Thomas Brockt. Die AfD wird auch künftig vom Spitzenduo Alice Weidel und Tino Chrupalla geführt. Beim Bundesparteitag der AfD heute in Erfurt wurden beide für 2 Jahre im Amt bestätigt. Weidel bekam 81,3%, Chrupalla 70%. Für Chrupalla ist das ein deutlicher Dämpfer, für Weidel ein leichtes Plus im Vergleich zu 2024. Rings um den Parteitag in Erfurt gab es massive Proteste gegen die AfD.
3: Es war ja einiges erwartet worden. Verzögerungen durch Blockaden, vielleicht ein verhinderter Parteitag sogar. Aber die AfD hat ihr Programm ohne Probleme hier durchziehen können. Extrem frühe Anreise unter massivem Polizeischutz, Wahl der Chefposten wie geplant erledigt und sich geschlossen zeigen vor den anstehenden Landtagswahlen. Die Rechtsaußenpartei jedenfalls zeigt sich zufrieden. In Erfurt demonstrierten Zehntausende. Hier drinnen wurde das Treffen nur zwischendurch von plötzlich lauter Star Wars Musik gestört. Irgendjemand hatte Bluetooth-Boxen im Saal versteckt und diese dann aktiviert. Wer dahinter steckt, ist noch unklar. Aus Erfurt, Jörg Ratsch.
2: Die Bundesregierung will Beschäftigte künftig schon ab dem ersten Krankheitstag zu einer Krankschreibung verpflichten und die telefonische Krankschreibung wieder abschaffen. Genau das stößt aber immer mehr auf Kritik. Hausärzte und Wirtschaftsforscher halten die Pläne für wenig sinnvoll.
4: Der Hausärzteverband fordert, statt gegen die telefonische Krankschreibung lieber gegen Anbieter von Videosprechstunden vorzugehen, die mit besonders schnellen Attesten werben. Das eigentliche Missbrauchsrisiko liege dort. Auch das Deutsche Institut für Wirtschaftsforschung bezweifelt, dass strengere Regeln den Krankenstand senken. Im Gegenteil, wenn kranke Menschen aus Angst vor Mehraufwand trotzdem zur Arbeit gehen, könnten sich am Ende sogar mehr Kollegen anstecken und die Zahl der Fehltage könnte weiter steigen. Zoe Tassovali, Redaktion.
2: Bei seinem Besuch auf der italienischen Mittelmeerinsel Lampedusa hat Papst Leo XIV. Europas besondere Verantwortung im Umgang mit Migration betont. Sie stelle die europäischen Gesellschaften vor eine historische Herausforderung, sagte der Papst. Der Kontinent sei aber in der Lage, die Situation ganzheitlich anzugehen. Europa trage Verantwortung, geflüchtete Menschen aufzunehmen, zu schützen und zugleich dafür Sorge zu tragen, dass niemand zur Auswanderung gezwungen ist.
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1: Staus haben wir im Moment nicht. Vorsicht bitte auf der A81 Stuttgart Richtung Singen. Zwischen Sindelfingen Ost und Böblingen Sindelfingen gab es einen Unfall auf der rechten Spur. Die ist demzufolge gerade nicht befahrbar. 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
3: Ein sommerlicher, freundlicher Abend mit Sonne und ein paar Wölkchen. Heute Nacht zieht es dann von Norden her zu, aber Schauer gibt's nicht. Morgen ziehen im Norden und Nordosten mehr Wolken mit Regen und auch einzelnen Gewittern auf. Am östlichen Bodensee kann es am Nachmittag kurz auch etwas stärker regnen. Sonst ist es freundlich und warm, am wärmsten im Breisgau mit bis zu 30 Grad.
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4: Ich bin Thomas Brockt. Die AfD wird auch künftig vom Spitzenduo Alice Weidel und Tino Chrupalla geführt. Beim Bundesparteitag der AfD heute in Erfurt wurden beide für 2 Jahre im Amt bestätigt. Weidel erhielt 81,3%, Chrupalla 70%. Für Chrupalla ein deutlicher Dämpfer, für Weidel ein leichtes Plus im Vergleich zu 2024. Rings um den Parteitag gab es massive Proteste gegen die AfD. Sie verliefen weitgehend friedlich. Vereinzelt gab es kleinere Scharmützel mit der Polizei. Extremwetter im Frühjahr und der Krieg im Nahen Osten haben für Reisende zu erheblichen Einschränkungen geführt und damit zu zahlreichen Konflikten mit Reiseanbietern. Die Schlichtungsstelle Reise und Verkehr verzeichnete im ersten Halbjahr einen Rekord an Beschwerden. Mehr als 29.400 Schlichtungsanträge sind dort in den ersten 6 Monaten eingegangen.
5: Ein Großteil der Beschwerden, nämlich 83%, entfiel auf den Flugverkehr. Gründe waren hier vor allem wetterbedingte Flugstreichungen, Ausfälle durch Streiks oder den Krieg in der Golfregion. In rund 14% der Fälle ging es um den Bahnverkehr und hier fast ausschließlich um Verspätungen. In mehr als 80% aller Konfliktfälle konnte die Schlichtungsstelle eine Einigung erzielen. Diana Kramer, Nachrichtenredaktion.
4: Widersprüchliche Nachricht im Ukraine-Krieg. Russlands Präsident Putin hat die Eroberung einer ukrainischen Stadt verkündet. Die Ukraine dementiert und unterstellt Russland Lügen.
6: Seit 15 Monaten ist die Kleinstadt im Donbass umkämpft. Es stimmt, dass russische Stoßtrupps ins Zentrum vorgedrungen sind. Aber dass Putin die Eroberung von Kostjantinivka verkündet, hat andere Gründe. Er braucht positive Nachrichten. Die Russen sind seinen Krieg zusehends leid. Zehntausende stehen Schlange vor Tankstellen, denn Sprit ist Mangelware. Für die Ukraine wäre ein Verlust der Stadt schmerzhaft. Ihr blieben dann im Donbass nur 3 andere Städte. Friedemann Kohler, Nachrichtenredaktion.
4: Tennisprofi Alexander Zverev hat in Wimbledon das Achtelfinale erreicht. Der French Open-Sieger gewann in 3 Sätzen gegen den US-Amerikaner Marcos Giron. Zverev darf damit weiter auf seinen ersten Titel beim Rasenklassiker in London hoffen.
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3: Staus haben wir im Moment nicht. Vorsicht bitte auf der A81 Stuttgart Richtung Singen. Zwischen Sindelfingen Ost und Böblingen Sindelfingen gab es einen Unfall auf der rechten Spur. Die ist demzufolge gerade nicht befahrbar. 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
1: Ich bin Thomas Brockt. In dieser Woche hat sich die schwarz-rote Koalition auf ein Reformpaket geeinigt. Nun geht es um die nächste große Baustelle, den Bundeshaushalt 2027. Am Montag will das Kabinett den Regierungsentwurf dazu beschließen. Geplant sind offenbar auch höhere Schulden und der Abbau von Finanzhilfen.
2: Finanzminister Klingbeil musste Milliarden Haushaltslöcher stopfen, greift dafür auf mehr Schulden zurück und auf Rücklagen, die in guten Zeiten vor Corona gebildet wurden. Klingbeil begründet das vor allem mit den Preissprüngen durch den Iran-Krieg. Außerdem setzt der Finanzminister auf höhere Steuern und Abgaben, etwa auf eine neue Plastikabgabe und eine Zuckersteuer, deren Details aber jeweils noch offen sind. Dazu sollen die Steuern auf Tabak und Alkohol steigen. Gekürzt werden soll beim Elterngeld, beim Wohngeld und bei Klimaschutz Finanzhilfen. Das könnte auch Förderungen für klimafreundliche Heizungen betreffen. Ronny Thorau, Nachrichtenredaktion.
1: Die AfD wird auch in Zukunft vom Spitzenduo Alice Weidel und Tino Chrupalla geführt. Beim Bundesparteitag in Erfurt wurden beide heute bestätigt. Weidel erhielt 81,3 und Chrupalla 70%. Für Chrupalla ist das ein deutlicher Dämpfer, für Weidel ein leichtes Plus im Vergleich zu 2024. Rings um den Parteitag in Erfurt gab es massive Proteste gegen die AfD, die aber weitgehend friedlich blieben. Widersprüchliche Nachricht im Ukraine-Krieg. Russlands Präsident Putin hat die Eroberung einer ukrainischen Stadt verkündet. Die Ukraine dementiert und unterstellt Russland Lügen.
3: Seit 15 Monaten ist die Kleinstadt im Donbass umkämpft. Es stimmt, dass russische Stoßtrupps ins Zentrum vorgedrungen sind. Aber dass Putin die Eroberung von Kostjantinivka verkündet, hat andere Gründe. Er braucht positive Nachrichten. Die Russen sind seinen Krieg zusehends leid. Zehntausende stehen Schlange vor Tankstellen, denn Sprit ist Mangelware. Für die Ukraine wäre ein Verlust der Stadt schmerzhaft. Ihr blieben dann im Donbass nur 3 andere Städte. Friedemann Kohler, Nachrichtenredaktion.
1: Tennisprofi Alexander Zverev hat in Wimbledon das Achtelfinale erreicht. Der French Open-Sieger gewann in 3 Sätzen gegen den US-Amerikaner Marcus Giron. Zverev darf damit weiter auf seinen ersten Titel beim Rasenklassiker in London hoffen.
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4: Uns liegen derzeit keine Meldungen vor. Alle aktuellen Staus und Blitze findet ihr jederzeit auf antenne1.de oder ganz bequem in unserer Antenne 1 App.
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1: Ich bin Zoe Tassovali. Die AfD hält an ihrer Doppelspitze fest. Alice Weidel und Tino Chrupalla bleiben Parteivorsitzende. Die Wiederwahl beim Parteitag in Erfurt wurde von massiven Protesten begleitet.
2: Es war ja einiges erwartet worden. Verzögerungen durch Blockaden, vielleicht ein verhinderter Parteitag sogar. Aber die AfD hat ihr Programm ohne Probleme hier durchziehen können. Extrem frühe Anreise unter massivem Polizeischutz, Wahl der Chefposten wie geplant erledigt und sich geschlossen zeigen vor den anstehenden Landtagswahlen. Die Rechtsaußenpartei jedenfalls zeigt sich zufrieden. In Erfurt demonstrierten Zehntausende. Hier drinnen wurde das Treffen nur zwischendurch von plötzlich lauter Star Wars Musik gestört. Irgendjemand hatte Bluetooth-Boxen im Saal versteckt und diese dann aktiviert. Wer dahinter steckt, ist noch unklar. Jörg Ratsch, Erfurt.
1: Kaum ist das Reformpaket beschlossen, wartet auf die schwarz-rote Koalition schon die nächste große Aufgabe, der Bundeshaushalt für das kommende Jahr. Am Montag will das Kabinett den Entwurf verabschieden mit neuen Schulden und Einsparungen.
3: Finanzminister Klingbeil musste Milliarden Haushaltslöcher stopfen, greift dafür auf mehr Schulden zurück und auf Rücklagen, die in guten Zeiten vor Corona gebildet wurden. Klingbeil begründet das vor allem mit den Preissprüngen durch den Iran-Krieg. Außerdem setzt der Finanzminister auf höhere Steuern und Abgaben, etwa auf eine neue Plastikabgabe und eine Zuckersteuer, deren Details aber jeweils noch offen sind. Dazu sollen die Steuern auf Tabak und Alkohol steigen. Gekürzt werden soll beim Elterngeld, beim Wohngeld und bei Klimaschutz Finanzhilfen. Das könnte auch Förderungen für klimafreundliche Heizungen betreffen. Onne Torau, Berlin.
1: Papst Leo hat auf der italienischen Insel Lampedusa an die vielen Menschen erinnert, die auf der Flucht nach Europa im Mittelmeer gestorben sind. Er sprach von Opfern getroffener, aber auch ausgebliebener politischer Entscheidungen. Nach Angaben der Internationalen Organisation für Migration sind seit 2014 rund 35.000 Menschen auf dieser Fluchtroute ums Leben gekommen oder werden vermisst. Zum Sport. Marokko steht als erstes Team im Viertelfinale der Fußball-WM. Der Mitfavorit setzte sich mit 3:0 gegen Co-Gastgeber Kanada durch, allerdings erst nach einer deutlichen Leistungssteigerung in der zweiten Halbzeit. Doppelpacker Unahi ebnete den Weg zum Sieg. Im Viertelfinale wartet jetzt entweder Frankreich oder Deutschland-Bezwinger Paraguay.
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4: Uns liegen derzeit keine Meldungen vor. Alle aktuellen Staus und Blitzer findet ihr jederzeit auf antenne1.de oder ganz bequem in unserer Antenne 1 App.
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1: Ich bin Zoe Tassovali. Die AfD setzt weiter auf ihre Doppelspitze. Alice Weidel und Tino Chrupalla bleiben Parteivorsitzende. Beide sind beim Bundesparteitag in Erfurt für 2 weitere Jahre im Amt bestätigt worden. Sie hatten aber auch keine Gegenkandidaten. Rund um den Parteitag gab es massive Proteste. Dazu sagte Chrupalla in seiner Rede:
2: Diese Chaoten sind das letzte Aufgebot unserer parteipolitischen Konkurrenz. Wenn sie sagen, Demokratie leben, meinen sie in Wirklichkeit Demokratie stören.
1: Die Polizei spricht von mehr als 30.000 Demonstranten, die Veranstalter von mindestens 50.000. Laut den Behörden blieb es weitgehend friedlich. Nur vereinzelt sei Pfefferspray eingesetzt worden. Bundeskanzler Merz hat US-Präsident Trump zum 250. Jahrestag der Unabhängigkeit der USA gratuliert. Bei einem Telefonat betonte Merz laut dem Kanzleramt die enge Verbundenheit zwischen Deutschland und den USA. Der Jahrestag wird heute mit mehreren Paraden gefeiert. Am späten Abend will US-Präsident Trump noch eine Rede halten. Für viele Urlauber war die erste Jahreshälfte ziemlich turbulent. Unwetter und der Krieg im Nahen Osten haben zahlreiche Reisen durcheinandergebracht. Das sorgt jetzt für einen Rekord bei den Beschwerden. Mehr als 29.400 Anträge sind bei der Schlichtungsstelle Reise und Verkehr eingegangen.
3: Ein Großteil der Beschwerden, nämlich 83%, entfiel auf den Flugverkehr. Gründe waren hier vor allem wetterbedingte Flugstreichungen, Ausfälle durch Streiks oder den Krieg in der Golfregion. In rund 14% der Fälle ging es um den Bahnverkehr und hier fast ausschließlich um Verspätungen. In mehr als 80% aller Konfliktfälle konnte die Schlichtungsstelle eine Einigung erzielen. In der Regel bedeutet das, dass Reisende ihre Ansprüche in voller Höhe zurückbekommen. Das liegt auch daran, dass die Schlichtungsstelle dank KI-Suche inzwischen deutlich bekannter ist als früher. Diana Kramer, Nachrichtenredaktion.
1: Und zum Sport. Marokko steht als erstes Team im Viertelfinale der Fußball-WM. Der Mitfavorit setzte sich mit 3:0 gegen Co-Gastgeber Kanada durch, musste dafür aber deutlich mehr kämpfen, als viele erwartet hatten. Nach einer torlosen ersten Halbzeit machte Marokko den Sieg erst nach der Pause klar. Im Viertelfinale wartet jetzt entweder Frankreich oder Deutschland-Bezwinger Paraguay.
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4: Uns liegen derzeit keine Meldungen vor. Alle aktuellen Staus und Blitzer findet ihr jederzeit auf antenne1.de oder ganz bequem in unserer Antenne 1 App.
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1: Ich bin Zoe Tassovali. Die AfD hält an ihrer Doppelspitze fest. Alice Weidel und Tino Chrupalla bleiben Parteivorsitzende. Die Wiederwahl beim Parteitag in Erfurt wurde von massiven Protesten begleitet.
2: Es war ja einiges erwartet worden. Verzögerungen durch Blockaden, vielleicht ein verhinderter Parteitag sogar. Aber die AfD hat ihr Programm ohne Probleme hier durchziehen können. Extrem frühe Anreise unter massivem Polizeischutz, Wahl der Chefposten wie geplant erledigt und sich geschlossen zeigen vor den anstehenden Landtagswahlen. Die Rechtsaußenpartei jedenfalls zeigt sich zufrieden. In Erfurt demonstrierten Zehntausende. Hier drinnen wurde das Treffen nur zwischendurch von plötzlich lauter Star Wars Musik gestört. Irgendjemand hatte Bluetooth-Boxen im Saal versteckt und diese dann aktiviert. Wer dahinter steckt, ist noch unklar. Jörg Ratsch, Erfurt.
1: Kaum ist das Reformpaket beschlossen, wartet auf die schwarz-rote Koalition schon die nächste große Aufgabe, der Bundeshaushalt für das kommende Jahr. Am Montag will das Kabinett den Entwurf verabschieden mit neuen Schulden und Einsparungen.
3: Finanzminister Klingbeil musste Milliarden Haushaltslöcher stopfen, greift dafür auf mehr Schulden zurück und auf Rücklagen, die in guten Zeiten vor Corona gebildet wurden. Klingbeil begründet das vor allem mit den Preissprüngen durch den Iran-Krieg. Außerdem setzt der Finanzminister auf höhere Steuern und Abgaben, etwa auf eine neue Plastikabgabe und eine Zuckersteuer, deren Details aber jeweils noch offen sind. Dazu sollen die Steuern auf Tabak und Alkohol steigen. Gekürzt werden soll beim Elterngeld, beim Wohngeld und bei Klimaschutzfinanzhilfen. Das könnte auch Förderungen für klimafreundliche Heizungen betreffen. Onne Torau, Berlin.
1: Papst Leo hat auf der italienischen Insel Lampedusa an die vielen Menschen erinnert, die auf der Flucht nach Europa im Mittelmeer gestorben sind. Er sprach von Opfern getroffener, aber auch ausgebliebener politischer Entscheidungen. Nach Angaben der Internationalen Organisation für Migration sind seit 2014 rund 35.000 Menschen auf dieser Fluchtroute ums Leben gekommen oder werden vermisst. Zum Sport. Marokko steht als erstes Team im Viertelfinale der Fußball-WM. Der Mitfavorit setzte sich mit 3:0 gegen Co-Gastgeber Kanada durch, allerdings erst nach einer deutlichen Leistungssteigerung in der zweiten Halbzeit. Doppelpacker Unahi ebnete den Weg zum Sieg. Im Viertelfinale wartet jetzt entweder Frankreich oder Deutschland-Bezwinger Paraguay.
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4: Auf der A8 Stuttgart Richtung München zwischen Mühlhausen und dem Lämmerbuckeltunnel bitte aufpassen. Da steht ein defektes Auto auf dem rechten Fahrstreifen. Und auch auf der A8 Stuttgart Richtung München zwischen Hohenstadt und Merklingen liegt ein totes Tier auf der Fahrbahn. 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
1: Ich bin Zoe Tessovali. Die Proteste gegen den AfD-Parteitag in Erfurt sind überwiegend friedlich verlaufen. Laut Polizei kam es nur vereinzelt zu Auseinandersetzungen. Aktivisten und Medienvertreter wurden dabei leicht verletzt. Laut den Bündnissen Zusammenstehen und Widersetzen haben 50.000 Menschen an Demonstrationen, Kundgebungen und Sitzblockaden teilgenommen. Die Polizei sprach von rund 31.000 Teilnehmern. Diese Nachricht im Ukraine-Krieg lässt aufhören. Russlands Präsident Putin hat die Eroberung einer wichtigen Stadt im Industriegebiet Donbass verkündet. Die Ukraine widerspricht allerdings und unterstellt Russland Lügen.
2: Seit 15 Monaten ist die Kleinstadt im Donbass umkämpft. Es stimmt, dass russische Stoßtrupps ins Zentrum vorgedrungen sind. Aber dass Putin die Eroberung von Kostjantynivka verkündet, hat andere Gründe. Er braucht positive Nachrichten. Die Russen sind seinen Krieg zusehends leid. Zehntausende stehen Schlange vor Tankstellen, denn Sprit ist Mangelware. Für die Ukraine wäre ein Verlust der Stadt schmerzhaft. Ihr blieben dann im Donbass nur 3 andere Städte. Friedemann Kohler, Nachrichtenredaktion.
1: Während beim DFB über Jürgen Klopp als neuen Bundestrainer spekuliert wird, bringt sich jetzt auch Per Mertesacker ins Spiel. Der Weltmeister von 2014 kann sich eine Aufgabe im Verband vorstellen, sagt er.
3: Was genau er sich vorstellt, hat Mertesacker nicht gesagt. Und einen Zusammenhang mit den Verhandlungen des DFB mit Jürgen Klopp scheint es auch nicht zu geben. Aber der 2014er Weltmeister sagt, irgendwann mal beim DFB zu arbeiten und dem deutschen Fußball etwas zurückzugeben, dafür stehe er natürlich zur Verfügung. Mertesacker hatte bis zum Sommer die Nachwuchsabteilung seines letzten Vereins FC Arsenal in London geleitet. Ein schnelles Engagement beim DFB schloss der TV-Experte allerdings aus. Er wolle nach der WM erstmal Urlaub machen. Thomas Thonfeld, Sportredaktion.
1: Und wir bleiben beim Fußball, denn bei der WM steht das erste Viertelfinale fest. Frankreich trifft auf Marokko. Die Franzosen taten sich gegen Paraguay lange schwer und gewannen erst durch einen verwandelten Elfmeter von Kylian Mbappé mit 1:0. Marokko setzte sich zuvor mit 3:0 gegen Co-Gastgeber Kanada durch. Sorgen macht dem Afrikameister allerdings eine Verletzung von Bayern-Neuzugang Saibari.
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4: Auf der A8 München Richtung Stuttgart zwischen Esslingen und Stuttgart-Pliningen hat es einen Unfall gegeben. Der mittlere und der rechte Fahrstreifen sind gesperrt. Der Verkehr wird an der Unfallstelle vorbeigeführt. 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